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1: Mit Thorsten Adolfs. Guten Morgen. Jeder, der diesen Tag miterlebt hat, kann sich wohl noch genau daran erinnern, was er damals gemacht hat. Denn er hat die Welt und unser Sicherheitsgefühl nachhaltig verändert. Der 11. September 2001. Islamistische Terroristen hatten damals unter anderem Flugzeuge in die Türme des World Trade Centers gesteuert. Fast 3000 Menschen starben. Danny Hopper aus dem News-Team, das ist jetzt genau 25 Jahre her. Es gibt deshalb viele Gedenkveranstaltungen.
2: Genau, die finden an Orten statt, die damals angegriffen wurden. In New York, da wo früher die Zwillingstürme des World Trade Centers standen, werden Angehörige die Namen der Getöteten verlesen. Im Bryant Park werden 2753 leere Stühle aufgestellt, einer für jedes der New Yorker Opfer. US-Präsident Trump

0: wird außerdem am Pentagon erwartet, das damals ebenfalls von einem Flugzeug getroffen worden war. Und es gibt eine Gedenkveranstaltung an einem Feld in Pennsylvania. Da war ja ein viertes Flugzeug abgestürzt, nachdem sich die Passagiere in der Maschine gegen die Terroristen gewehrt hatten. Welches Ziel dieses Flugzeug hatte, ist bis heute unklar. Es dürfte also ein sehr emotionaler Tag in den USA werden.
1: Danke, Danny. Und jetzt weitere Meldungen im Überblick. Krankenkassen müssen ihre Versicherten nicht mehr über Beitragserhöhungen informieren und das ärgert die Verbraucherschützer. Die Chefin des Bundesverbandes POP sagt, das sei ein Unding, die Regierung müsse diesen Fehler korrigieren. Die Streichung ist Teil des gerade in Kraft getretenen Sparpakets der schwarz-roten Koalition bei den Gesundheitsausgaben. Die Übernahme der jemenitischen Hafenstadt Mokka durch die Houthi-Rebellen könnte Auswirkungen auf den weltweiten Handel haben und damit auch auf die Preise bei uns. Die Stadt liegt in der Nähe einer strategisch wichtigen Wasserstraße zwischen dem Roten Meer und dem Golf von Aden. Normalerweise werden etwa 12% des weltweiten Warenverkehrs über diese Route abgewickelt. Der FC Bayern ist gestern Abend mit einem Sieg in die Champions League gestartet. Die Münchner gewannen gegen Bodø Glimt aus Norwegen mit 5:0. Für Leipzig gab es dagegen direkt einen Dämpfer. Beim Champions League-Debütanten Como verlor RB deutlich mit 1:4. Ab heute Abend heißt es für viele Autofahrer, gut planen und Ruhe bewahren. Denn auf der A40 und der A2 wird es eng. Die A40 wird ab 21 Uhr zwischen Bochum West und Bochum Zentrum in Richtung Dortmund 2 Wochen lang gesperrt, weil an einer alten Brücke gearbeitet wird. Im Oktober sind da nochmal Arbeiten an der Brücke geplant und zwar in der Gegenrichtung. Das soll aber deutlich schneller erledigt sein. Auf der A2 zwischen dem Kreuz Oberhausen und dem Dreieck Bottrop in Richtung Dortmund wird ab heute Abend außerdem Flüsterasphalt verlegt und auch dort wird die Autobahn gesperrt. Die Sperrung wird aber nur bis Montagmorgen dauern. Soweit die Meldungen mit Thorsten Adolfs.
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3: Ja, so langsam wird es hell über dem Heimathaus Lippramsdorf und auch am Erkenschwicker Maritimo. Wir starten zunächst aber mal mit vielen Wolken rein in den Freitag. Das lockert später aber auch auf, sodass dann speziell gegen Mittag rum die Sonne auch rauskommt. Alles in allem wird es sowohl heute als auch im gesamten Wochenende aber wechselhaft. Das heißt, wir kriegen immer wieder Sonne, immer wieder Wolken. Es kann auch gelegentlich regnen. Das Ganze bei Temperaturen immer so um die 20 Grad herum.
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3: Gucken wir auf die Straßen. Einen Stau habe ich, der stört so ein bisschen. Das ist nämlich die A2 Oberhausen-Hannover. Zwischen Dortmund-Mengede und Lünen-Süd 4 Kilometer und da braucht er eine Viertelstunde länger. Passt gar nicht so ganz ins Bild rein, denn sonst habe ich nichts.
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3: Mit mir, mit Ingo Arndt. Moin zusammen.

0: Zusammen mit Take That geht es rein an diesem Freitagmorgen hier bei Radio Fest. 7.10 Uhr haben wir es jetzt und die ganze Woche haben wir hier schon drüber gesprochen. Die Brötchenbringer sind aus ihrem Sommerschlaf erwacht. Sie sind zurück und meine Kollegin Svenja Habermann ist die Erste, die nach der Sommerpause wieder zu euch kommt.
1: Ja, ich freue mich schon sehr. Ich packe mir hier gleich die Brötchen von der Bäckerei Höbelmann ein und dann geht's zu DTE Systems in Recklinghausen. So genau weiß ich noch gar nicht, wie man es ausspricht, aber das werden sie mir bestimmt gleich verraten.
0: Ja, das hoffe ich doch. Ich muss sagen, mir sagt das jetzt auch nichts. Was machen die genau?
1: Ja, die machen so Chip-Tuning für Autos. Okay. Ich habe mir auch schon mal deren Website angeschaut. So ganz schlau bin ich daraus noch nicht geworden, aber ich bin mir sicher, dass ich gleich viel schlauer bin.
0: Bestimmt, und dann klärst du mich auf.
1: Auf jeden Fall. Das Besondere ist auch, die hatten letzte Woche sogar ihr 30. Jubiläum.
0: Okay, dann gibt es sie ja schon eine ganze Weile. Klingt auf jeden Fall spannend. Ich freue mich jetzt schon, viele von euch dann auch demnächst wieder durch die Brötchenbringer kennenzulernen. Und denkt dran, selbst wenn es jetzt heute nicht geklappt hat. Die Brötchenbringer, die bleiben ja jetzt erstmal wieder. Mitmachen geht also jederzeit weiterhin auf radiofest.de. So Svenja, und ich gucke jetzt mal kurz auf die Uhr. Wir haben es jetzt 7.11 Uhr. Du müsstest jetzt, glaube ich, gleich so langsam los, ne?
1: Ja, ich freue mich schon auf euch. Liebe Grüße schon mal nach Recklinghausen und wir sehen uns gleich.
0: Ja, und wir sprechen uns dann vor allem später, wenn du dann bei DTE oder DTE Systems vor Ort bist. Bis später.
1: Jo.

0: das ist doch hier der perfekte Einstieg Richtung Wochenende. Die Hymne fürs Wochenende, Coldplay und Beyoncé zusammen. Hymn for the Weekend bei Radio Fest.
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0: Hier bei uns läuft ja die Schule seit letzter Woche schon wieder. Aber in der nächsten Woche starten dann mit Baden-Württemberg und Bayern auch die letzten beiden Bundesländer wieder mit ihrer Schule. Das heißt, jetzt am Wochenende, da kann es auf den Autobahnen in ganz Deutschland nochmal ordentlich voll werden. Wobei ich habe das Gefühl, einige, die auf den Autobahnen unterwegs sind, die wissen sowieso nicht, wo sie gerade sind.
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2: Die etwas Älteren fahren ja immer noch mit Landkarte. Vorher wird der Weg studiert, dann wird immer wieder rechts rangefahren, die Karte überm Lenkrad aufgefaltet. Und hinterher kann der Fahrer exakt wiedergeben:
3: Ja, wir sind erst über die A7, dann runter auf B27 und dann hinter Oberwurstenhausen wieder rauf.
2: Jüngere Autofahrer wissen selbst nach stundenlangen Autofahrten überhaupt nicht, wo sie langgefahren sind.
4: Ja, ich hatte München eingegeben und dann war so zweimal Stau. Und dann hat er mich, glaube ich, über Frankfurt geleitet. Oder was, Frankreich?
2: Da wir ja bald alle in selbstfahrenden Autos sitzen, ergeben sich dann ja ganz neue Chancen. Denn wenn wir die Augen nicht auf die Straße richten müssen, dann können wir uns während der Fahrt wieder den wirklich wichtigen Dingen widmen. Bei Instagram.
4: Hier, der Waschbär klaut der Oma die Pizza.
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0: Queen wollen es nicht nur ein bisschen, sie wollen alles. I want it all, ein echter Klassiker um 7:30 hier bei Radio Fest. Moin zusammen.
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2: Mit Luzi Höllmann, schönen guten Morgen. Rund 3 Wochen nach den Schüssen in einem Café in Herten ist der mutmaßliche Täter weiter auf der Flucht. Jetzt hat die Polizei Fotos von ihm veröffentlicht und hofft dadurch auf neue Hinweise zu dem Mann. Die Bilder stammen aus einer Überwachungskamera. Es gibt aber auch ein Phantombild. Der Gesuchte soll am 22. August abends in einem Hinterzimmer des Cafés auf der Ewaldstraße auf mehrere Personen geschossen haben. Getroffen wurde dabei zum Glück niemand. Dann kam es zu einem Gerangel. Dabei konnten die anderen dem Mann die Waffe abnehmen. Der haute anschließend ab und raste in einem dunklen BMW mit vermutlich niederländischem Kennzeichen davon. Seitdem ermittelt eine Mordkommission in dem Fall, und zwar wegen versuchten Totschlags. Die Bilder des Tatverdächtigen findet ihr auf unserer Homepage radiofest.de. Bei einem Unfall mit einem Viehtransporter ist in Dorstenrade ein Mann in seinem Wagen eingeklemmt und dadurch schwer verletzt worden. Der Autofahrer hatte gestern kurz nach 17 Uhr auf dem Höhe verwegt, die Kontrolle verloren und war in den entgegenkommenden Laster reingekracht, so die Polizei. Dadurch wurde sein Auto gegen einen Baum geschleudert. Die Feuerwehr musste den Mann aus seinem Wagen befreien. Er kam ins Krankenhaus. Dem Fahrer des Viehtransporters ist offenbar nichts passiert. Er hatte auch keine Tiere geladen. Für die Unfallaufnahme war der Höferweg mehr als 3 Stunden gesperrt. Und wer auf dem Emscherweg unterwegs ist, kann ab sofort an sogenannten Chilling Points Pause machen. Die Emscher Genossenschaft und die Knappschaft haben an 4 Orten Holzliegen aufgestellt. Darunter am Hof Emscherauen an der Stadtgrenze von Dortmund und Castrop-Rauxel und im Natur- und Wassererlebnispark in Castrop. Am Fußende der drehbaren Liegen gibt es einen QR-Code. Wenn ihr den mit dem Smartphone scannt, bekommt ihr etwa 3 Minuten lang Achtsamkeitsübungen zum Zuhören. Die kurzen Entspannungsaudios wurden gemeinsam mit einem Psychologen entwickelt. Sie sollen Spaziergängern und Radfahrern helfen, die Bewegung an der frischen Luft mit bewussten Pausen zu verbinden.
0: Das Wetter. Auf Fürst Leopold in Dorsten und auch im Chemiepark Mahl. Also ich möchte das Wetter heute mit so einem Besuch am Kiosk an der Bude vergleichen. Und da gibt es einmal die gemischte Tüte. Es wartet wirklich von allem etwas auf uns. Wir kriegen Sonne, aber auch viele Wolken, hin und wieder einen recht ruppigen Wind. Und es kann vereinzelt regnen. Das Ganze bei Temperaturen heute so um die 20 Grad. Und wisst ihr was? Genauso geht's morgen und auch am Sonntag dann weiter. Auf den Straßen ist es sehr ruhig heute. Aktuell sind mir weder Staus noch Blitzer gemeldet. Das könnt ihr natürlich jederzeit ändern. Wenn euch irgendwas auffällt, ein Blitzer zum Beispiel, ruft kurz durch 08900 910 910. Das ist die kostenlose Radiofest-Hotline.
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0: Mit mir, mit Ingo Arndt. Moinsen zusammen.

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0: Bobo, there's the party. Habt ihr irgendwann mal die Möglichkeit, DJ Bobo live zu sehen? Wirklich, geht hin, ihr werdet es auf jeden Fall nicht bereuen. Das ist eine dicke, fette, große Party. Und apropos live und dicke, fette, große Party, ich hätte da noch was für euch.
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2: Tage wie diese ist ein riesiges Geschenk, ein Song, der uns ja zugelaufen ist, von dem wir gar nicht irgendwo berichten könnten, wie wir den jetzt genau geschrieben haben. Es ist ein bisschen so wie ein Kind, das ständig am Zauberwürfel rumspielt und irgendwann hat es diese Kombination perfekt erwischt. Wenn wir wüssten, wie man so ein Lied schreibt, würden wir jeden Monat so einen Song raushauen. Es ist uns leider nur einmal im Leben gelungen. Wir tragen den im Herzen und der bedeutet uns unglaublich viel und sehr vielen Menschen da draußen ebenfalls.
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Heute Abend, da startet der dritte Spieltag in der Fußball-Bundesliga und zwar direkt auch mal mit Revierbeteiligung. Schalke spielt dann gegen Union Berlin. Beide Mannschaften haben nach zwei Spieltagen jeweils einen Punkt auf dem Konto und Schalke wartet ja aktuell auch noch auf sein erstes Saisontor. Ich finde, das wäre doch heute eigentlich ein ganz guter Zeitpunkt, mal die erste Hütte zu schießen, oder? Anpfiff in Berlin ist auf jeden Fall um 8:30 und der BVB, der steigt dann morgen ins Rennen ein, empfängt zu Hause den Aufsteiger, den SC Paderborn. Wie die beiden Spiele ausgehen, hört ihr natürlich hier bei uns bei Radio Fest, ist doch klar.

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1: Mit Thorsten Adolfs. Guten Morgen. Wir alle kennen das wahrscheinlich. Man bekommt Post von der Krankenkasse und da steht dann drin, dass die Beiträge angehoben werden. Ist ärgerlich, aber man weiß wenigstens Bescheid. Diese Pflicht, auf höhere Beiträge hinzuweisen, gilt ab jetzt nicht mehr. Sie wurde im Sparpaket der schwarz-roten Koalition gestrichen. Danny Hopper aus dem News-Team und darüber ärgern sich die Verbraucherzentralen.
2: Ja, das sei ein Unding, sagt die Chefin des Bundesverbands POP. Im schlimmsten Fall würden Versicherte die Erhöhung erst bemerken, wenn das Nettogehalt geringer ausfalle. Und die Verbraucherzentralen kritisieren auch, dass rund 3/4 aller Versicherten noch überhaupt nichts vom Aus der Infopflicht gehört hätten. Und da zieht natürlich einen Punkt. Die Bundesregierung will mit dem Aus für weniger Bürokratie sorgen, weil dadurch natürlich Millionen Briefe wegfallen, die sonst verschickt werden müssten. Spart natürlich auch Geld. Mit Druck und Versand kommt man so auf 1 bis 2 Euro pro Brief. Umgekehrt heißt das aber natürlich auch, dass wir jetzt selbst darauf achten müssen, ob und wie sich Zusatzbeiträge verändern.
1: Viele der großen Kassen haben aber schon gesagt, dass sie auch ohne diese Pflicht weiter informieren wollen.
2: Ja, die Technikerkrankenkasse, die AOK oder die Barmer wollen zum Beispiel dafür dann in Zukunft andere Kanäle nutzen, wie die eigene Homepage. Aber klar, da muss man natürlich auch erstmal draufschauen. Und der Verbraucherzentrale reicht das auch nicht. Stattdessen sollten solche Infos zum Beispiel per Mail verschickt werden, fordert sie.
1: Dankeschön, Danny. Und jetzt weitere Meldungen in der Zusammenfassung. In den USA wird heute an die Opfer der Terroranschläge vom 11. September 2001 erinnert. Zur zentralen Gedenkfeier in New York werden alle noch

0: werdenden ehemaligen US-Präsidenten erwartet. Dort sollen auch die Namen der fast 3000 Todesopfer verlesen werden. Die Linke fordert wegen der hohen Spritpreise von der Regierung, endlich eine Übergewinnsteuer einzuführen. Parteichef Pantisano sagte, die Mineralölkonzerne dürften sich nicht zusätzlich an der Krise der Bevölkerung bereichern. Die Bayern haben gestern Abend einen Traumstart in der Champions League hingelegt. Gegen das Team von Bodø Glimt aus Norwegen gewannen die Münchner deutlich mit 5:0. Fast genauso deutlich war die Niederlage von RB Leipzig. Die Leipziger unterlagen dem Champions League-Debütanten Como aus Italien mit 1:4. KI-Modelle sind eigentlich darauf trainiert, uns das Leben leichter zu machen. Sie können aber auch für Probleme sorgen. Die Firma Anthropic hat nach eigenen Angaben verhindert, dass ihre Software für riskante Forschungen missbraucht wird. Demnach wollten Wissenschaftler das KI-Modell Claude für kritische Themen rund um Biowaffen nutzen. Die Sicherheitsfilter der KI hätten diese Anfragen aber blockiert, heißt es. Laut Anthropic gab es davor schon Fälle, bei denen gezielt versucht wurde, die Forschung zu gefährlichen Erregern wie Vogelgrippe-Varianten voranzutreiben. Die Firma sagt, hinter diesen Anfragen steckten zum Teil Wissenschaftler aus Ländern, die enge Verbindungen zu staatlichen Stellen haben. Soweit die Meldungen mit Thorsten Adolfs.
1: Das Wetter. Am Dattelner Haus Vogelsang und auch am Recklinghäuser Tierpark, da konnten wir uns eigentlich schon die ganze Woche an das Wetter gewöhnen, das jetzt auch heute und am Wochenende auf uns wartet. Das heißt, es gibt einmal so ein bisschen alles, wenn man so will. Also Sonne und Wolken wechseln sich am Himmel ab. Zwischendurch kann auch immer mal ein kleiner Schauer runterkommen und wir pendeln uns bei Temperaturen so um die 20 Grad ein, kann auch mal 21, 22 Grad sein. Viel mehr gibt's nicht, weniger aber auch nicht.
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1: Ich habe hier die A40 Dortmund-Duisburg zwischen Bochum-Wattenscheid-West und dem Dreieck Essen-Ost. 4 Kilometer stockt es, etwa 5 Minuten braucht ihr länger. Und 2 frische Blitze habe ich. Der eine steht in Herten auf der Kurt-Schumacher-Straße auf Höhe des Rathauses. Da ist ja eine 20er-Zone, den hat Peter uns gemeldet. Und es wird geblitzt in Mahl auf dem Lipperweg in beide Richtungen. Den hat Mona uns gemeldet. Ganz lieben Dank fürs Bescheid geben.
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1: Mit mir, mit Ingo Arndt. Moin zusammen, es ist Freitag.

0: habe hier direkt noch einen frischen Blitzer bei Radio Fest. Der steht in Recklinghausen auf dem Kurfürstenwall auf Höhe der Volksbank. Den hat Ulrike uns gerade gemeldet. Danke fürs Bescheid geben. Und ich muss sagen, das war schon schön gestern. Der Deutsche Radiopreis 2026, der wurde verliehen. Und das war auch ein erfolgreicher Abend für uns als NRW-Lokalradios. Denn die lieben Kollegen von Antenne Münster, die haben in der Kategorie Beste Programmaktion einen Preis abgeräumt. Glückwunsch von meiner Seite. Und unsere Kollegin Ariane Lepoglavetz, die hat sich das ganze Spektakel gestern anschauen dürfen. Ariane, wie war's denn?
1: Boah, man hat total mitgefiebert. Also ich habe auch mit den Kollegen aus Münster telefoniert. Und die waren nach dem Gewinn wirklich komplett aus dem Häuschen.
2: Wir sind hier ausgeflippt. Wir haben gejubelt, wir haben geschrien. Das war unglaublich. So einen Preis nach Münster in NRW zu holen, hier beim Deutschen Radiopreis in Hamburg, das ist sensationell.
1: Ich glaube, danach ging es für die auch noch zum Feiern auf die Reeperbahn. Und ganz ehrlich, völlig verdient. Aber auch während der Verleihung war schon richtig Stimmung. Da waren ja auch einige bekannte Stimmen aus dem besten Mix am Start. Hier Tiffany Ayres, Fastboy oder Ray Garvey zum Beispiel.

Richtig coole Nummer auf jeden Fall. Glückwunsch hier nochmal an die Kollegen von Antenne Münster. Und wir haben es ja gerade gehört, es fahren ein paar Stars da, die ihr gut kennt. Unter anderem die Jungs von Fastboy. Die spiele ich euch jetzt hier mit Wave.

0: Ich bin mir ja sicher, Carrie Hilson hat auf ihren Kalender geguckt, hat gesehen, hey, heute ist ja schon Freitag und daraufhin hat sie gesagt, I like. So muss es gewesen sein, hier am Freitagmorgen bei Radio Fest. 8.18 Uhr haben wir es jetzt.
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0: ist einfach immer eine sichere Bank, der Michael Jackson. Oder wenn du nicht weißt, was du spielen sollst, holst du Michael Jackson raus und alle finden es gut, alle wippen mit. So soll es sein. 8:30 haben wir es jetzt. Schönen guten Morgen hier bei Radio Fest.
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2: Mit Luzi Hollmann. Schönen guten Morgen. Rund 3 Wochen nach den Schüssen in einem Café in Herten ist der mutmaßliche Täter weiter auf der Flucht. Jetzt hat die Polizei Fotos von ihm veröffentlicht und hofft so auf neue Hinweise zu dem Mann. Mehr dazu von Christopher Langer aus dem Radiofest-Team.
3: Die Bilder stammen aus einer Überwachungskamera. Es gibt aber auch ein Phantombild des Gesuchten. Der soll am 22. August abends in einem Hinterzimmer des Cafés auf der Ewaldstraße auf mehrere Personen geschossen haben. Getroffen wurde zum Glück niemand. Dann kam es zu einer Rangelei. Dabei konnten die anderen dem Mann die Waffe abnehmen. Der haute anschließend ab und raste in einem dunklen BMW mit vermutlich niederländischen Kennzeichen davon. Seitdem ermittelt eine Mordkommission in dem Fall, und zwar wegen versuchten Totschlags. Die Bilder des Tatverdächtigen findet ihr auf unserer Homepage radiofest.de.
2: Danke, Christopher. Im Kreis Recklinghausen stehen am Wochenende gleich mehrere große Veranstaltungen an. In Herten steigt zum Beispiel von heute an das Gravel Ground Festival, ein Event für Fahrradfans. Bis Sonntag gibt es auf dem Gelände der ehemaligen Zeche Ewald und an der Halde Hohewart Testfahrten, Touren, Workshops und Fahrradrennen. Zum ersten Mal dabei ein Bergzeitfahren und ein Rennen für Kinder und Jugendliche. In der Recklinghäuser Altstadt steht dagegen morgen das Stadtsportfest an. Bei 34 Vereinen könnt ihr verschiedene Sportarten ausprobieren. Von Fechten über Bogenschießen bis hin zu American Football. In Datteln lockt morgen außerdem das Heimatshoppen und auf dem Castroper Marktplatz ist Tag der Feuerwehr. In Castrop-Rauxel musste gestern ein Blitzgänger aus dem Zweiten Weltkrieg entschärft werden. Laut Stadt war die Fliegerbombe bei Bauarbeiten auf dem ehemaligen Wohnmobilstellplatz an der Bladenhorster Straße entdeckt worden. Weil sie bereits beschädigt war, wurde die Hälfte mit dem Zünder kontrolliert gesprengt. Dafür mussten gestern Mittag rund 20 Häuser in der Umgebung für knapp 30 Minuten geräumt werden. Straßensperren.
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0: Hoppala, da habe ich einen etwas nervösen Finger gehabt, weil ich so aufgeregt bin, euch das Wetter zu geben. Am Castroper Klöppersberg und auch am Rathaus Herten wartet nämlich jetzt am Wochenende Wetter auf uns aus der Kategorie. Es ist noch nicht ganz Herbst, aber es ist auch kein richtiger Sommer mehr. Ganz komisch irgendwie, ne? Temperaturen kriegen wir so um die 20 Grad tagsüber. Das heißt, wahrscheinlich reicht da auch der leichte Pulli, beziehungsweise wenn die Sonne dann rauskommt, sogar ein Shirt. Morgens und abends würde ich dann aber doch eher eine Joppe drüber ziehen. Die Sonne, die zeigt sich jedenfalls am Wochenende immer mal wieder. Es kann aber auch immer mal wieder kleinere Schauer geben. Halt von allem so ein bisschen etwas. So, was haben wir denn da? Die A40 Dortmund-Duisburg zwischen Gelsenkirchen-Süd und Essen-Frillendorf. Da stockt es 3 Kilometer, da braucht er etwa 5 Minuten länger. Und gleich 3 Blitzer habe ich. Der eine steht in Recklinghausen auf dem Kurfürstenwall auf Höhe der Volksbank. Der nächste in Herten auf der Kurt-Schumacher-Straße auf Höhe des Rathauses. Hier haben wir eine 20er-Zone. Und es wird auch noch in Mahl auf dem Lipperweg geblitzt, und zwar in beide Richtungen.
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0: Mit mir, mit Ingo Arndt. Kommt gut rein in den Freitag.
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1: Mit Thorsten Adolfs. Guten Morgen. Die meisten von uns kennen das wahrscheinlich. Man steht in der Schlange an der Eisdiele und freut sich auf zwei Kugeln. Und beim Bezahlen ist dann ein Schild Cash Only. Wenn man dann nicht ein paar Münzen in der Tasche hat, war's das mit dem Eis. Danny Hopper aus dem News-Team, das soll in Zukunft nicht mehr passieren. Dann soll man überall mit Karte, Handy oder Bar zahlen können.
2: Genau, das ist der Plan von Finanzminister Klingbeil. Er will, dass in Zukunft der Kunde entscheiden kann, wie er bezahlen will, bar oder digital. Im Handel, in der Gastronomie und im Dienstleistungssektor soll das Pflicht werden, und zwar ohne Untergrenze. Das heißt, du sollst einen Schokoriegel oder einen Kaugummi genauso gut bargeldlos bezahlen können wie einen größeren Einkauf. Das Finanzministerium sagt, immer mehr Menschen wollten inzwischen gerne mit Karte oder Smartphone bezahlen. Das werde aber gerade in kleineren Geschäften oft nicht akzeptiert oder erst ab einem bestimmten Betrag. Ja, und das soll jetzt geändert werden. Klingbeil sagt außerdem, dass das digitale Bezahlen hilft im Kampf gegen Steuerhinterziehung und Geldwäsche, weil solche Zahlungen immer dokumentiert würden.
1: Viele Geschäfte, die keine Kartenzahlung anbieten, argumentieren ja mit den höheren Kosten dadurch.
2: Ja, zum einen müssen sie sich natürlich Lesegeräte anschaffen, zum anderen zum Teil auch Transaktionsgebühren zahlen. Aber wenn man sich im europäischen Ausland umschaut, da kannst du in vielen Ländern schon seit Jahren alles mit Karte oder Smartphone bezahlen. Das soll jetzt eben auch bei uns passieren.
1: Danke, Danny. Und jetzt weitere Meldungen im Überblick. Die AfD-Fraktion hat nach eigenen Angaben Strafanzeige gegen Kanzler Merz erstattet. Merz hatte der in Teilen rechtsextremen Partei vorgeworfen, deren Konzept der sogenannten Remigration sei nichts anderes als eine ethnische Säuberung nach Hautfarbe und Herkunft. Diese Äußerung sei vollkommen inakzeptabel, sagte der parlamentarische Geschäftsführer der AfD-Fraktion Brandner. In den USA wird heute der Opfer der Anschläge vom 11. September gedacht. Vor genau 25 Jahren waren dabei fast 3000 Menschen ums Leben gekommen. Damals hatten Al-Qaida-Terroristen 4 Passagierflugzeuge entführt, 2 steuerten sie in die Türme des World Trade Centers. Die Ölpreise steigen weiter. In der vergangenen Nacht kostete das Barrel der Nordseesorte Brent zeitweise fast 100

0: 10 US-Dollar. Ursache sind neue Angriffe auf Tanker in der Straße von Hormuz, auch Gefechte zwischen jemenitischen Houthi-Milizen und Kräften, die von Saudi-Arabien unterstützt werden, sorgen dafür, dass es mit den Preisen weiter nach oben geht. Nach dem massiven Hackerangriff auf Behörden in Berlin gibt es jetzt für alle, die sich dort Sorgen um ihre Daten machen, direkte Hilfe. Der Senat hat eine Internetseite freigeschaltet, auf der es Antworten auf die wichtigsten Fragen gibt. Experten dort geben auch konkrete Hinweise, wie man sich jetzt am besten verhalten sollte. Nach einer gescheiterten Lösegeldforderung hatten Hacker im Darknet sensible Infos wie Handynummern, Geburtsurkunden und sogar Führungszeugnisse veröffentlicht. Auch Infos zum Gefahrenschutz und Baupläne für das Bundeskanzleramt sind dort gelandet. Das waren die Nachrichten mit Thorsten Adolfs.
1: Das Wetter. Wir starten am Halterner Stausee und auch am Steidrapner Bach in Oer-Erkenschwick zunächst mal mit vielen Wolken rein in den Freitag. Das lockert aber später auf, sodass wir am Vormittag und auch am Mittag ziemlich viel Sonne bekommen. Alles in allem kann man aber jetzt schon sagen, es wird heute aber auch im gesamten Wochenende wieder eine sehr wechselhafte Angelegenheit mit Sonne und Wolken und auch vereinzelt immer mal wieder Regen. Dazu pendeln wir uns immer so um die 20 Grad ein.
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1: Staus habe ich gerade aktuell keine, aber einen frischen Blitzer, der steht in Recklinghausen auf der Esseler Straße, den hat Gerlinde uns gemeldet, ganz lieben Dank dafür. Außerdem blitzt es ebenfalls in Recklinghausen auf dem Kurfürstenwall und in Herten auf der Kurt-Schumacher Straße auf Höhe des Rathauses.
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1: Mit mir, mit Ingo Arndt, moinsen zusammen.

0: Die Radiofest. Brötchenbringer sind zurück. Die Sommerpause ist vorbei und ihr erster Besuch heute ist in Recklinghausen. Meine Kollegin Svenja Habermann ist vor Ort. Svenja, zwei Sachen. Erstens bist du nett empfangen worden und zweitens, es gab da ja noch eine offene Frage, was die Aussprache der Firma angeht, bei der du gerade bist.
1: Ja, ich bin hier jetzt sehr nett empfangen worden. Die Brötchen kamen auch sehr gut an. Jetzt habe ich mir hier den Jay geschnappt. Du bist seit 3 Jahren hier. Jetzt klär mich mal auf, wie heißt ihr denn jetzt wirklich?
2: Ja, wir hatten gerade schon reingehört. Du hattest DTE Systems gesagt, ist gar nicht so verkehrt. Wir kommen aus Deutschland, also eigentlich spricht man es DTE Systems aus, aber wir vertreiben unsere Produkte überall auf der Welt und deswegen DTE Systems ist auch nicht so verkehrt.
1: Okay, also geht beides so ein bisschen. Sehr gut. Jetzt habe ich ja schon so ein bisschen gesehen und gehört, was ihr hier macht. Was macht ihr denn genau?
2: Ja, also wir produzieren und stellen selber her hier in Recklinghausen seit 30 Jahren Zusatzsteuergeräte für Motoren, also so Zusatzmodule, die man in den Motorraum einbaut. Und die schaffen es einfach, die Performance von Fahrzeugen, PKWs, LKWs, Traktoren und so weiter zu maximieren. Dabei können wir ja Leistungssteigerung von bis zu 30% erzielen. Aber auch in Zeiten wie diesen, wo die Spritpreise so hoch sind, schaffen wir es, die Effizienz von Fahrzeugen, Verbrennern oder Elektrofahrzeugen bis zu 15% zu reduzieren, was halt auch eine gute Alternative ist aktuell.
1: Ja, das klingt doch schon mal sehr cool. Und letzte Woche hattet ihr ja auch euer 30-jähriges Jubiläum. Ist eine lange Zeit. Was macht denn euer Team so aus?
2: Ja, genau, 30 Jahre. Der Bürgermeister war auch hier und war ganz begeistert von unserem Team. Er hat gesagt, dieses Miteinander hier hat er direkt beobachten können. Wir sind wie so eine kleine Familie hier über die letzten 30 Jahre gewachsen. Also es gibt viele Mitarbeiter, die auch schon seit über 25 Jahren hier sind. Und es ist einfach wirklich immer schön hier zu sein, weil man merkt einfach, dass wir alle an einem Strang ziehen und fühlt sich immer gut an, hier zu sein.
1: Ja, vielen Dank, Jake. Ich würde sagen, wir stürzen uns jetzt gleich nochmal aufs Buffet, auf die Brötchen. Und ich gebe jetzt zurück an den Ingo.
0: Ja, lieben Dank. Und jetzt, wo die Sommerpause zurück oder zu Ende ist, kann ich nur eins sagen. Macht mit auf radiofest.de und da kommen die Brötchenbringer das nächste Mal vielleicht mit einem leckeren Frühstück zu euch auf die Arbeit.

0: mal einen schnellen Uhrencheck hier bei Radio Fest. Auf die Sekunde haben wir es, 9.21 Uhr.
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0: halb zehn haben wir es inzwischen. Der ein oder andere möge sich laut Werbung jetzt eine Schokowaffel reinziehen. Ich gebe einfach nur ab zu den Radiofest-Nachrichten.
1: Moin zusammen!
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3: Auch von mir einen schönen Freitagmorgen, Luzi Hollmann hier. Es ist eine Hiobsbotschaft mitten im Umbau des Recklinghäuser Ruhrfestspielhaus. Das verantwortliche Architektur- und Planungsbüro hat Insolvenz angemeldet. Das hat uns die Stadt bestätigt. Sie habe gestern Nachmittag davon erfahren, was das konkret für die Bauarbeiten bedeutet, ob und wie lange sie sich verzögern werden. Das konnte sie aber noch nicht abschätzen. Aktuell versuche man, alle Informationen zusammenzubekommen, sagte uns ein Stadtsprecher. Am Montag will die Verwaltung dann die Politik im Haupt- und Finanzausschuss darüber aufklären. Der 18 Millionen Euro teure Umbau im Ruhrfestspielhaus läuft seit Sommer letzten Jahres. Dabei wird vor allem im großen Saal die Bühnentechnik erneuert und modernisiert. Weiter geht's mit einem Update zu den Schüssen in einem Café in Herten. Rund drei Wochen danach sucht die Polizei jetzt mit Fotos nach dem Tatverdächtigen und hofft so auf neue Hinweise zu dem Mann. Mehr dazu von Christopher Langer aus dem Radiofest-Team.
4: Die Bilder stammen aus einer Überwachungskamera. Es gibt aber auch ein Phantombild des Gesuchten. Der soll am 22. August abends in einem Hinterzimmer des Cafés auf der Ewaldstraße auf mehrere Personen geschossen haben. Getroffen wurde zum Glück niemand. Dann kam es zu einer Rangelei. Dabei konnten die anderen dem Mann die Waffe abnehmen. Der haute anschließend ab und raste in einem dunklen BMW mit vermutlich niederländischen Kennzeichen davon. Seitdem ermittelt eine Mordkommission in dem Fall, und zwar wegen versuchten Totschlags. Die Bilder des Tatverdächtigen findet ihr auf unserer Homepage radiofest.de.
3: Bei einem Unfall mit einem Viehtransporter ist in Dorstenrade ein Mann in seinem Wagen eingeklemmt und dadurch schwer verletzt worden. Der Autofahrer hatte gestern kurz nach 17 Uhr auf dem Höfer Weg die Kontrolle verloren und war in den entgegenkommenden Laster reingekracht, so die Polizei. Dadurch wurde sein Auto gegen einen Baum geschleudert. Die Feuerwehr musste den Mann aus seinem Wagen befreien, er kam ins Krankenhaus. Dem Fahrer des Viehtransporters ist offenbar nichts passiert, er hatte auch keine Tiere geladen. Für die Unfallaufnahme musste der Höfer Weg mehr als drei Stunden gesperrt werden.
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0: An der Dorstener Tüßhausmühle und auch am Mahler Flugplatz Lohmühle. Ja, wie soll ich das Wetter heute beschreiben? Ich möchte einen kleinen Vergleich ranziehen. Wenn ich an den Kiosk gehen würde und ich würde mir eine gemischte Tüte bestellen, dann würde ich sagen, mit Lakritz, mit Weingummi, mit Saures. Und genau so wird das Wetter heute. Wir kriegen wirklich von allem etwas. Wir kriegen Sonne, wir kriegen Wolken, hin und wieder auch einen recht ruppigen Wind und vereinzelt kann es auch noch regnen. Dazu pendeln sich die Temperaturen so bei um die 20 Grad ein. Und soll ich euch was sagen? Das Ganze gilt nicht nur für heute, das gilt dann auch für morgen und übermorgen. Gucken wir auf die Straßen. Ein kleineres Stau habe ich von der A45 Hagen-Dortmund zwischen dem Kreuz Dortmund-West und Dortmund-Hafen. 3 Kilometer, da seid ihr in knapp unter 10 Minuten durch und es wird geblitzt in Recklinghausen auf der Esseler Straße und auf dem Kurfürstenwall und in Herten auf der Kurt-Schumacher-Straße auf Höhe des Rathauses.
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0: Mit mir, mit Ingo Arndt und wir haben Freitag.

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0: Was? Es ist Freitagmorgen, 9.42 Uhr und ihr wisst noch nicht, was ihr am Wochenende machen wollt? Boah, nur gut, dass der Kollege Martin Kerkhoff ein paar Tipps für euch zusammengesucht hat.
1: Wer beim Fahrradfahren nicht nur Asphalt sehen will, sondern lieber Schotter, Waldwege und auch Höhenmeter unter den Reifen haben will, ja, der ist am Wochenende in Herten genau richtig. Auf Ewald Unterhalde Hohewart wird es nämlich ziemlich gravelig. Beim Gravel Ground 2026 dreht sich von heute bis Sonntag alles ums Schotterrad. Mehr als 50 Aussteller, jede Menge Bikes zum Ausprobieren, geführte Touren, Workshops und natürlich Rennen. Und wer richtig leiden möchte, beim Rose Scary Schotter warten 45 Kilometer und 750 Höhenmeter. Der Eintritt ist kostenlos. Fahrräder mitbringen oder ausleihen und ab geht's ins Geröll. Ja, jetzt wird's wirklich nun ja beschissen, könnte man sagen. In der Erkenschwick gehen nämlich am Sonntag Fahrzeuge an den Start, die sich normalerweise nicht bewegen. Beim Pottrennen rasen selbstgebaute, nicht motorisierte Kloschüsseln über den Westfalenring.
2: Wir brauchen mindestens 3 Räder an dem Gefährt. Wir brauchen einen ganzen Pott, da muss der Fahrer auch drauf sitzen können.
1: Oh, und dann? Naja, Nervenkitzel garantiert und natürlich viel Spaß. Los geht's Sonntag um 12 auf dem Gelände von Schüsslers Rohrreinigung am Westfalenring. Ab 14.30 Uhr wird qualifiziert. Ab 16 Uhr kämpfen die 10 schnellsten Teams um den Sieg und insgesamt geht's um 4.000 Euro Preisgeld. Zuschauen ist kostenlos.
0: So, und wenn da jetzt vielleicht doch noch nicht das Richtige dabei war, der Veranstaltungskalender auf radiofest.de, der ist rappelvoll für dieses Wochenende. Klickt euch da mal durch.

Bundeswehr hier bei Radio Fest. Die Frau hat einfach richtig Power in ihrer Stimme. So viel Power, dass es für uns beide reicht. Denn ich bin wirklich am Ende, im wahrsten Sinne des Wortes. Denn ab 10 übernimmt hier Andreas Grunwald das Studio. Heißt, Ingo Arndt ist raus für heute und für diese Woche. Ich lasse euch jetzt noch Milli Vanilli hier, Girl, You Know It's True, und wünsche euch schon mal, auch wenn es noch für einige Stunden für euch Arbeit bedeutet, ein schönes Wochenende. Tschüss, gönn!

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1: Mit Thorsten Adolfs. Guten Morgen. Tanken tut zurzeit wieder richtig weh. Die Spritpreise kennen nur eine Richtung, nach oben. Aus der Politik hört man dazu momentan wenig. Entlastungen für die Autofahrer sind aktuell nicht geplant und das kritisiert die Linke. Parteichef Pantisano wirft der Bundesregierung Unfähigkeit vor und fordert von ihr Sofortmaßnahmen. Danny Hopper aus dem News-Team, konkret will er eine Übergewinnsteuer.
2: Genau, über die wird ja seit Monaten immer mal wieder diskutiert, mehr aber auch nicht. Und da sagt Pantisano, statt nur über sie zu reden, sollte man sie endlich einsetzen. Den Energiekonzernen wirft er Profitgier vor. Sie würden sich an der Krise der Bevölkerung bereichern. Und deshalb brauche man einen Margendeckel und eine öffentliche Preiskontrolle. Die Bundesregierung ist allerdings weiter gespalten, was eine Übergewinnsteuer angeht. Die SPD wäre für eine solche Abgabe auf kriegsbedingte Extraprofite der Mineralölkonzerne. Wirtschaftsministerin Reiche ist allerdings dagegen. Die Debatte könnte also von Neuem losgehen, denn der Preis für ein Fass Öl der Nordseesorte Brent ist in der Nacht zeitweise auf fast 110 US-Dollar gestiegen.
1: Und wenn wir ehrlich sind, mit Blick auf den Iran-Krieg zeichnet sich im Moment auch nicht ab, dass die Preise an der Tankstelle runtergehen.
2: Nein, überhaupt nicht. Im Konflikt ist absolut keine Lösung in Sicht. In dieser Woche gab es gleich mehrere Angriffe auf Tanker in der Straße von Hormus. Dazu kommt noch eine neue Entwicklung, die bisher noch so ein bisschen untergegangen ist. Aber im Jemen hat die mit dem Iran verbündete Houthi-Miliz offenbar die strategisch wichtige Hafenstadt Mokka eingenommen. Damit kontrolliert sie einen wichtigen Zugang zur Meerenge Bab al-Mandab am südlichen Ende des Roten Meeres. Und die ist neben der Straße von Hormus eine der weltweit wichtigsten Schifffahrtsrouten. Das heißt, die Houthis könnten von dort Handels- und andere Schiffe im Roten Meer noch gezielter angreifen oder stören als vorher. Und das würde sich mit Sicherheit alles andere als positiv auf den Ölpreis auswirken.
1: Dankeschön, Danny. Und jetzt weitere Meldungen in der Zusammenfassung. Deutschlands Tourismusbranche bleibt im Aufwind. Im Juli ging die Zahl der Übernachtungen nochmal rauf, um 3,2% auf 47,7 Millionen. Auch aus dem Ausland kamen mehr Gäste, sagen die Bundesstatistiker. Krankenkassen müssen ihre Versicherten nicht mehr über Beitragserhöhungen informieren. Das ärgert die Verbraucherschützer. Die Chefin des Bundesverbandes POP sagt, das sei ein Unding. Die Regierung müsse diesen Fehler korrigieren. Die Streichung ist Teil des gerade in Kraft getretenen Sparpakets der schwarz-roten Koalition bei den Gesundheitsausgaben. Im Bundestag geht die Haushaltswoche zu Ende. Debattiert wird über die Etats von Forschungsministerin Beer und Arbeitsministerin Baas. Baas verantwortet mit mehr als 200 Milliarden Euro den größten

0: ersten Einzeletat. Das ist mehr als ein Drittel des gesamten Haushalts. Aus der Wirtschaft kommen heute Morgen keine guten Nachrichten, denn die Zahl der Firmenpleiten ist auf den höchsten Stand seit 13 Jahren gestiegen. Das Statistische Bundesamt hat dazu frische Zahlen vorgelegt. Im ersten Halbjahr haben demnach fast 13.000 Firmen Insolvenz angemeldet. Die Pleitewelle hat vor allem in der Logistik, bei Gastronomen und am Bau heftig zugeschlagen. Experten der Industrie- und Handelskammer sagen, dass vor allem hohe Kosten für Energie und Arbeit und zu viel Bürokratie den Betrieben die Luft zum Atmen nehme. Von der Koalition wird deshalb ein verlässlicher Kurs gefordert. Es reiche nicht aus, nur über Reformen zu sprechen. Sie müssten jetzt auch schnell umgesetzt werden, um nicht in eine noch tiefere Krise zu rutschen, heißt es. Soweit die Meldungen mit Thorsten Adolfs.
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2: Und da geht es heute meist stark bewölkt durch den Freitag. Etwas Regen kann dann ab nachmittags auch mal mit dabei sein. Das dann bei 19 bis 22 Grad heute. Der Samstag, der macht dann wechselnd bewölkt weiter. Morgen schieben sich dann auch mal so ein paar sonnige Phasen dazwischen. Und dazu dann morgen 20 bis 24 Grad.
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2: Um kurz nach 10 ist das hier auf den Straßen los, also viel ist es nicht. Die 3 Köln-Oberhausen zwischen Duisburg-Weder und Oberhausen-Lierich, 1 Kilometer Stau plus 3 Minuten. A4 Aachen-Köln zwischen Kreuz-Köln-West und Köln-Klettenberg, 2 Kilometer Stau plus 7. A4 Köln-Aachen zwischen Dreieck Köln-Heumer und Kreuz-Köln-Süd, 3 Kilometer Stau da plus 5 Minuten. Die A42 Kern-Blindfurt-Dortmund zwischen Kreuz-Duisburg-Nord und Kreuz-Oberhausen-West, 2 Kilometer Stau plus 3. Und die 45 noch Hagen-Dortmund zwischen Kreuz-Dortmund West und Dortmund Hafen, dort 3 Kilometer Stau. Ja, und wir packen gleich direkt einen großen 80er mit rein, und zwar von Patrick Swayze, She's Like the Wind. Ne, aus welchem Filmklassiker die Nummer stammt, kann sich wahrscheinlich jeder selber beantworten. Nee, war nicht aus Top Gun. So, wir starten jetzt erstmal hier mit Ed Sheeran.
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1: Tja, euch nochmal einen schönen Freitag. Wir halten mal fest an dieser Stelle, das Fahrrad boomt, ne? Also auch dank E-Bikes gibt ja fast alle Fahrräder auch mit E-Motor. Also fast.
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3: Wo bleibt das E-Einrad? Ja, ich meine, E-Bikes gibt's eh in jeder Ausführung. Als Citybike, Mountain, Gravelbike mit Trampelunterstützung. Hier, diese Waldorfbusse, die gibt's ja auch. Also E-Lastenrad. Selbst das Liegefahrrad gibt's mit E-Motor. Dann allerdings nur mit Fahne. Sieht einfach besser aus. Aber was ist mit dem Einrad? Nimmt doch viel weniger Platz, in der Bahn zum Beispiel oder im Camper. Gut, wie sicher so ein Ding ist bei 25 Stuckis? Schwer zu sagen. Obwohl, Geschwindigkeit stabilisiert ja auch. Reine Physik also. Was ein Problem ist? Wo befestigt man die Satteltaschen? Das ist ein Thema. Mit dem E-Einrad mal eben einkaufen fahren? Schwierig. Dann gibt's ja noch eine juristische Grauzone. Trinken auf dem Fahrrad sollte man ja eh nicht, aber bis 1,6 Promille darfst du, rein theoretisch. Außer du fährst Schlangenlinien, dann ist weniger erlaubt. Auf dem Einrad fährst du aber nie ganz gerade. Wahrscheinlich ist das Problem. Generell gilt, wenn Einrad, dann nur stilecht im Clownskostüm. Gehört einfach zusammen, macht gute Laune und im Straßenverkehr wirst du super gesehen.
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1: Mit Luzi Hollmann. Hallo zusammen. Es ist eine Hiobsbotschaft mitten im Umbau des Recklinghäuser Ruhrfestspielhauses. Das verantwortliche Architektur- und Planungsbüro hat Insolvenz angemeldet. Das hat uns die Stadt bestätigt. Sie habe gestern Nachmittag davon erfahren, was das konkret für die Bauarbeiten bedeutet. Ob und wie lange sie sich verzögern könnten, das kann sie aber noch nicht abschätzen. Aktuell versuche man, alle Informationen zusammenzubekommen, sagte uns ein Stadtsprecher. Am Montag will die Verwaltung dann die Politik im Haupt- und Finanzausschuss darüber aufklären. Der 18 Millionen Euro teure Umbau im Ruhrfestspielhaus läuft seit Sommer letzten Jahres. Dabei wird vor allem im großen Saal die Bühnentechnik erneuert und modernisiert. Im Kreis Recklinghausen stehen am Wochenende gleich mehrere große Veranstaltungen an. In Castrop-Rauxel gibt es morgen zum Beispiel den Tag der Feuerwehr mit viel Action, vor allem für die kleinen Besucher. Aber es ist noch jede Menge mehr los, weiß Martin Kerkhoff aus dem Radiofest-Team.
2: Beim Stadtsportfest in der Recklinghäuser Altstadt könnt ihr morgen von 11 bis 16 Uhr auf 5 Flächen verschiedene Sportarten ausprobieren. 34 Vereine sind dabei, von Fechten und Bogenschießen bis American Football. Und für Fahrradfans gibt's den Gravel Ground, der läuft von heute bis Sonntag auf dem Gelände der ehemaligen Zeche Ewald und an der Halde Hohewart in Herten. Mit Testfahrten, Touren, Workshops und Rennen. Datteln lockt morgen mit dem Heimatshoppen. Besonderer Anreiz, Besucher parken kostenlos in der Innenstadt. Und weitere Tipps findet ihr auf radiofest.de.
1: Wer auf dem Emscherweg unterwegs ist, kann ab sofort an sogenannten Chilling Points Pause machen. Die Emscher Genossenschaft und die Knappschaft haben an 4 Orten Holzliegen aufgestellt, darunter am Hof Emscherauen an der Stadtgrenze von Dortmund und Castrop-Rauxel und im Natur- und Wassererlebnispark in Castrop. Am Fußende der drehbaren Liegen gibt es einen QR-Code. Wenn ihr den mit dem Smartphone scannt, bekommt ihr etwa 3 Minuten lang Achtsamkeitsübungen zum Zuhören. Die kurzen Entspannungsaudios wurden gemeinsam mit einem Psychologen entwickelt. Sie sollen Spaziergängern und Radfahrern helfen, die Bewegung an der frischen Luft mit bewussten Pausen zu verbinden. Das Wetter für den Kreis. Im Laufe des Tages zieht es sich zu am Himmel und dann müssen wir zum Nachmittag auch mit ein paar Schauern rechnen. Sonst ist zwischendrin auch immer mal die Sonne mit dabei. Bei Höchstwerten von 19 Grad in Castrop-Rauxel-Bladenhorst und Dorsten-Lembeck. Morgen zum Samstag auch relativ grau, aber überwiegend trocken. Sonntag dann regnerisch, aber ähnliche Temperaturen wie heute. Und wie fast jeden Freitagvormittag ist es relativ ruhig auch heute auf den Straßen. Wir haben keine größeren Staus oder Blitzer. Wenn ihr was seht, immer her damit. Kostenlos könnt ihr anrufen unter der 08000 910 910.
3: Ja, und wir haben ja im Programm hier schon drüber gesprochen. Kino geht gerade wieder richtig durch die Decke. Viel mehr die Besucherzahlen. Die Leute, die haben also wieder richtig Bock auf Kino. Und am Samstag kommt dann jetzt noch eine Aktion dazu. Die lässt die Besucherzahlen da nochmal steigen. Kino für 5 Euro. Sprechen wir gleich drüber. Ich bin Andreas Grunwald. Euch einen schönen Freitag.
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0: toppt das ja auch nochmal die 80er von Belinda Carlisle, Heaven is a Place on Earth. So, falls ihr fürs Wochenende noch nichts vorhabt, vielleicht mal wieder ins Kino, es könnte sich lohnen, denn da ist ordentlich Kohle sparen angesagt. Kollege Robert Janz ist bei mir, grüß dich.
1: Hallo.
0: Hallo. Es gibt am Wochenende eine Aktion, ins Kino gehen für nur 5 Euro, wo ist der Haken? Dass ich dich trotzdem einladen muss, oder?
1: Nein. Nee, also den Haken gibt es nicht. Also. Und die Einladung würde ich auch ausschlagen. Also es gibt keinen Haken. Morgen und am Sonntag findet nämlich wieder das bundesweite Kinofest statt. Und da ist es tatsächlich so, in allen teilnehmenden Kinos kostet die Karte da 5 Euro. Und zwar unabhängig davon, welchen Film oder welchen Sitzplatz man haben möchte oder wer neben einem sitzt. Ich habe das eben mal geschaut. Auch bei uns in NRW machen viele Kinos mit. Und wer jetzt schon weiß, welchen Film er da sehen möchte, sollte am besten vorher buchen. Denn gerade die beliebten Vorstellungen sind natürlich schnell voll.
0: Was gibt's zu sehen? Also ich bekomme jetzt nicht nur alte Filme zu sehen, oder?
1: Nein, nein. Es gibt so das ganz aktuelle Kinoprogramm. Oh. Zum Beispiel läuft gerade Christopher Nolans Die Odyssee, einer der großen Kinohits aus dem Sommer. Dazu gibt es auch je nach Kino dann so Sondervorstellungen. Da kannst du den alten Edgar Wallace-Film angucken.
0: Nee, weiß Columbo.
1: Ich nicht. Genau, und teilweise gibt es auch sogar Previews von Filmen, die offiziell erst später starten. Und jedes Kino stellt sein Programm selbst zusammen. Und auf der Kinofest-Seite gibt es online auch so einen Finder, da könnt ihr danach schauen, welches Kino bei euch mitmacht, was da läuft. Nur die schlechte Nachricht, beim Popcorn, da gilt der 5-Euro-Preis natürlich leider nicht.
0: Ja, das kostet dann wieder 25 Euro. Brauchen die Kinos so eine Aktion überhaupt? Also ich meine, wir haben ja schon drüber gesprochen, dass es eigentlich wieder hochgeht, ne?
1: Ja, genau. Also eigentlich brauchen sie es nicht, denn zumindest dieses Jahr sieht es tatsächlich wieder deutlich besser aus. Im ersten Halbjahr wurden in Deutschland über 47 Millionen Kinokarten verkauft, fast 17% mehr als im gleichen Zeitraum im letzten Jahr. Also Heimkino hin oder her, die Menschen, die haben Bock aufs richtige Kino.
0: Ja, ich habe schon mal, wir waren auch noch nie zusammen.
1: Wir waren noch nie. Nee, aber wenn das Licht ausgeht und ich neben dir sitze, habe ich Angst.
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1: Mit Thorsten Adolfs. Guten Tag. Das Wahlergebnis in Sachsen-Anhalt hat auch die Bundesregierung aufgeschreckt. Das haben unter der Woche die Reaktionen aus Berlin gezeigt. Bundeskanzler Merz hat trotzdem immer wieder betont, dass er am geplanten Reformkurs festhalten will. Und das hat auch Bundesarbeitsministerin Baas heute nochmal gemacht. Danny Hopper aus dem News-Team. Gleichzeitig hat sie aber auch nochmal die Abschaffung der Rente mit 63 kritisiert.
2: Ja, und daran merkt man, glücklich ist in der SPD keiner mit den Plänen. Es gab ja zuletzt weiter Widerstand aus der SPD, aber auch von Politikern der CDU aus Ostdeutschland. Zurzeit ist es ja so, dass Menschen mit mindestens 45 Versicherungsjahren ab 63 Jahren abschlagsfrei in Rente gehen können. Das soll abgeschafft werden. Im Bundestag hat Baas jetzt am Morgen nochmal gesagt, dass sie die Menschen verstehe, die Angst hätten, dass die Rente mit 63 übermorgen abgeschafft werde. Das werde aber nicht passieren. Es werde einen Vertrauensschutz geben, versprach sie. Der Sozialstaat müsse aber für die nächsten Jahrzehnte fit gemacht werden und da liege der Schwerpunkt eben auf der Rente. Und wenn man auch in Zukunft sichere Renten haben wolle und auch junge Menschen nicht überlasten wolle, dann brauche man eben eine Reform. Und deshalb sagt auch Baas, sie müsse jetzt umgesetzt werden, sonst komme uns das alles teuer zu stehen. Mit Rentenkürzungen und massiv steigenden Beiträgen. Dem Bundesarbeitsministerium steht im Haushaltsentwurf für das nächste Jahr ja der mit Abstand höchste Einzeletat zur Verfügung, nämlich mehr als 201 Milliarden Euro. Davon wird der allergrößte Teil für die Rente benötigt.
1: Danke, Danny. Und jetzt weitere Nachrichten im Überblick. In den USA wird der Opfer der Anschläge vom 11. September gedacht. Vor genau 25 Jahren waren dabei fast 3000 Menschen ums Leben gekommen. Damals hatten Al-Qaida-Terroristen 4 Passagierflugzeuge entführt. 2 steuerten sie in die Türme des World Trade Centers. In New York verlesen Angehörige die Namen der Getöteten. Die Houthi-Miliz hat die Kontrolle über eine wichtige Meerenge übernommen. Durch sie wird bis zu 12% des gesamten weltweit auf dem Seeweg beförderten Erdöls transportiert. Das hat ein Regierungsvertreter im Jemen mitgeteilt. Das und neue Angriffe auf Tanker in der Straße von Hormuz haben den Ölpreis zeitweise auf fast 110 Dollar nach oben getrieben. Bei dem schweren Unfall mit einem Reisebus in der Schweiz sind 5 Menschen ums Leben gekommen. Außerdem gibt es 40 Verletzte. Der Bus mit einer Reisegruppe aus den Niederlanden war im Kanton Graubünden gegen eine Leitplanke geprallt und dann umgekippt. Zur Unglücksursache hat die Polizei bis jetzt noch nichts gesagt. Ab heute Abend heißt es für viele Autofahrer, gut planen und Ruhe bewahren. Denn auf der A40 und der A2 wird es eng. Die A40 wird ab 21 Uhr zwischen Bochum West und Bochum Zentrum in Richtung Dortmund 2 Wochen lang gesperrt, weil an einer alten Brücke gearbeitet wird. Im Oktober sind nochmal Arbeiten an der Brücke geplant und zwar in der Gegenrichtung. Das soll aber deutlich schneller gehen. Auf der A2 zwischen dem Kreuz Oberhausen und dem Dreieck Bottrop in Richtung Dortmund wird ab heute Abend neuer Flüsterasphalt verlegt und auch dort wird die Autobahn gesperrt. Die Sperrung wird aber nur bis Montagmorgen dauern. Das waren die Nachrichten mit Thorsten Adolfs.
3: Das Wetter. Heute am Freitag sind viele Wolken mit dabei. Die bringen dann vor allem am Nachmittag und am Abend mal etwas Regen. Am Samstag sind auch mal sonnige Abschnitte dabei. Und dazu messen wir dann Werte um 22 Grad. Morgen bleibt es auch meist trocken. Sonntag geht es dann erstmal regnerisch weiter.
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1: Um kurz nach 11 eben der Blick auf die Autobahn. Hier dauert es mindestens 4 Minuten länger. Geht los mit der A1 Köln-Euskirchen zwischen Erftstadt und Kreuz-Bliesheim. 3 Kilometer Stau plus 5 Minuten. Dann die A3 Köln-Oberhausen zwischen Solingen und Kreuzhilden. 2 Kilometer Stau plus 5 Minuten. A4 Aachen-Köln zwischen Kreuz-Köln-West und Köln-Klettenberg. 2 Kilometer Stau plus 7. Die 4 Köln-Aachen jetzt zwischen Kreuz-Köln-Gremberg und Kreuz-Köln-Süd. 4 Kilometer Stau plus 6 Minuten. Und die 45 noch Hagen-Dortmund zwischen Kreuz-Hagen und Westhofener Kreuz. 3 Kilometer Stau und da plus 5 Minuten. So viel darf ich, glaube ich, verraten. Ab nächste Woche wird es hier bei uns noch zauberhafter. Wir schicken euch in die Zaubershow der Ehrlich Brothers. Die findet im House of Magic statt. Im nicht mal so großen Rahmen. 50 Leute, die können mit dabei sein. Und was da alles passiert, das erzählen uns die Zauberer hier gleich mal persönlich. Ich bin Andreas Grunwald, euch einen schönen Freitag.
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0: Dua Lipa und Be The One. Wir haben das nächste Riesen-Event für euch.
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0: Oh ja, und das wird richtig cool. Ihr könnt die Ehrlich Brothers live erleben. 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Also mit ein bisschen Glück seid ihr mit dabei und könnt das hier dann erleben.
2: Es gibt Illusionen zu sehen, die wir sonst nicht auf der großen Bühne aufführen. 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Man kann uns Fragen stellen, wir werden antworten. Das kann man sich mit keinem Geld der Welt kaufen.
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0: 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Also, ich drücke die Daumen, viel Glück. Nächste Woche Montag geht's los.
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1: Mit Luzi Hollmann. Hallo zusammen. Es ist eine Hiobsbotschaft mitten im Umbau des Recklinghäuser Ruhrfestspielhauses. Das verantwortliche Architektur- und Planungsbüro hat Insolvenz angemeldet. Das hat uns die Stadt bestätigt. Sie habe gestern Nachmittag davon erfahren, was das konkret für die Bauarbeiten bedeutet. Ob und wie lange sie sich verzögern könnten, das kann sie aber noch nicht abschätzen. Aktuell versuche man, alle Informationen zusammenzubekommen, sagte uns ein Stadtsprecher. Am Montag will die Verwaltung dann die Politik im Haupt- und Finanzausschuss darüber aufklären. Der 18 Millionen Euro teure Umbau im Ruhrfestspielhaus läuft seit Sommer letzten Jahres. Dabei wird vor allem im großen Saal die Bühnentechnik erneuert und modernisiert. Im Kreis Recklinghausen stehen am Wochenende gleich mehrere große Veranstaltungen an. In Castrop-Rauxel gibt es morgen zum Beispiel den Tag der Feuerwehr mit viel Action, vor allem für die kleinen Besucher. Aber es ist noch jede Menge mehr los, weiß Martin Kerkhoff aus dem Radiofest-Team.
2: Beim Stadtsportfest in der Recklinghäuser Altstadt könnt ihr morgen von 11 bis 16 Uhr auf 5 Flächen verschiedene Sportarten ausprobieren. 34 Vereine sind dabei, von Fechten und Bogenschießen bis American Football. Und für Fahrradfans gibt's den Gravel Ground, der läuft von heute bis Sonntag. Auf dem Gelände der ehemaligen Zeche Ewald und an der Halde Hohewart in Herten. Mit Testfahrten, Touren, Workshops und Rennen. Datteln lockt morgen mit dem Heimatshoppen. Besonderer Anreiz, Besucher parken kostenlos in der Innenstadt. Und weitere Tipps findet ihr auf radiofest.de.
1: Wer auf dem Emscherweg unterwegs ist, kann ab sofort an sogenannten Chilling Points Pause machen. Die Emscher Genossenschaft und die Knappschaft haben an 4 Orten Holzliegen aufgestellt, darunter am Hof Emscherauen an der Stadtgrenze von Dortmund und Castrop-Rauxel und im Natur- und Wassererlebnispark in Castrop. Am Fußende der drehbaren Liegen gibt es einen QR-Code. Wenn ihr den mit dem Smartphone scannt, bekommt ihr etwa 3 Minuten lang Achtsamkeitsübungen zum Zuhören. Die kurzen Entspannungsaudios wurden gemeinsam mit einem Psychologen entwickelt. Sie sollen Spaziergängern und Radfahrern helfen, die Bewegung an der frischen Luft mit bewussten Pausen zu verbinden. Richtung Nachmittag gibt es ein paar mehr Wolken am Himmel. Teilweise kommt da auch mal mit einem Schauer runter. Das Ganze bei 19 Grad in Marsickingmühle und Recklinghausen-Speckhorn. Das Wochenende geht dann morgen mit etwas Sonne los. In manchen Städten im Kreis schafft sie es teilweise aber auch nur sehr selten raus. Immerhin ist es größtenteils trocken. Sonntag regnet es dann bei um die 20 Grad jeweils. Und von den Straßen kommen zwei kleine Staus. Einmal A42 Dortmund Richtung Kamp-Lindfort, zwischen Oberhausen Zentrum und Oberhausen Buschhausen 1 Kilometer Stau und A45 Hagen Richtung Dortmund, zwischen Kreuz Dortmund West und Dortmund Hafen 3 Kilometer. Geblitzt wird in Mahl auf der Viktoriastraße stadteinwärts. Kommt alle gut und sicher an.
3: Ja, ich höre euch schon sagen hier, ne? Das wurde aber auch Zeit. Ja, recht habt ihr. Die Tatortpause, also die bisher längste Tatort-Sommerpause, die ist vorbei. Am Sonntag, da gibt es die erste frische Folge und alle Infos zu den neuen Folgen gleich hier bei uns. Ich bin Andreas Grunwald, euch einen schönen Freitag.
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0: Ja, einige werden sagen, jetzt macht der Sonntag endlich wieder Sinn. Auch die längste Sommerpause in der Tatortgeschichte geht mal zu Ende. Also nach 19 langen Wochen mit Wiederholungen alter Folgen gibt es diesen Sonntag endlich wieder die erste Premiere. Film- und TV-Experte Jörg Albrecht. Was erwartet die Tatort-Fans denn in der neuen Saison?
1: Viele neue Gesichter auf jeden Fall. Alte Teams hören auf oder haben schon aufgehört, wie die Münchner Bartitsch und Leitmeier nach stolzen 35 Jahren. Und einige Ermittler bekommen neue Kollegen. Neuzugänge gibt es bei den Tatorten Dresden, Kiel, Franken und auch in Dortmund. Da wird dann demnächst die Österreicherin Sophia Mercedes-Burtscher als Hauptkommissarin Leo Sturm mit Peter Faber ein Team bilden.
0: Jetzt hast du die Münchner gerade schon erwähnt. Bartitsch und Leitmeier sind im Ruhestand, nicht aber hier Assistent Kalli.
1: Nee, und das ist eine gute Entscheidung. Der Kalli macht weiter, also genau gesagt Ferdinand Hofer, der ihn schon 12 Jahre spielt. Und Kalli wird befördert. Er ist der neue Leiter der Mordkommission. Und er weiß natürlich, wie groß die Fußstapfen sind, die seine Vorgänge hinterlassen haben.
2: Also was ich mir definitiv versuche abzuschauen bei den beiden ist, die kreative Herangehensweise, mit der sie an jeden Tatort und an jedes Drehbuch herangehen.
1: Aber Ferdinand Hofer muss die Verantwortung ja auch nicht allein schultern. Er bekommt einen Partner, nämlich Carlo Ljubeck als Kommissar Nikola Buwak.
0: Okay, bei den NRW-Teams bleibt also abgesehen von Dortmund alles beim Alten?
1: Ja, da steuern die Kölner im nächsten Jahr auf ihren 100. Fall zu. Von der bevorstehenden Pensionierung habe ich zumindest noch nichts gehört. Und natürlich geht es auch in Münster mit Thiel und Börne weiter. Nur allerdings jetzt ohne die Staatsanwältin. Mechthild Grossmann hat sich aus dem Münster-Tatort verabschiedet.
0: Jetzt haben wir schon gesagt, die erste neue Folge jetzt am Sonntag. Mit wem starten wir denn am Sonntag dann?
1: Das ist sie hier.
3: Charlotte Lindholm, LKA.
1: Maria Fortwängler, alias Charlotte Lindholm, muss in einer Einrichtung für Demenzkranke ermitteln. Die Tote könnte allerdings auch einfach ausgerutscht sein.
3: Also, was sage ich, tot durch Unfall?
1: Aber dann bekommt die Kommissarin Besuch von einem Ex-Kollegen, der mit einer unglaublichen Geschichte aufwartet.
4: Okay, also wenn ich Sie richtig verstehe, dann sagen Sie, in dem Demenzdorf lebt ein Serienkiller, der die alte Dame umgebracht hat.
1: Und ich sag auch, wie es ist. Ziemlich haarsträubend ist dieser erste neue Fall, aber auch ganz unterhaltsam.
0: Ja, dann starten wir am Sonntag mal in die neue Tatort-Saison. Jörg Albrecht hatte den Überblick dazu. Dankeschön.
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1: Mit Thorsten Adolfs. Guten Tag. Seit Monaten wird darüber diskutiert, wie wir unsere Kinder im Netz besser schützen können. Auch eine Expertenkommission hat sich mit dieser Frage beschäftigt. Herausgekommen sind 56 Empfehlungen. Sie wurden am Vormittag in Berlin an Bundesfamilienministerin Prien übergeben. Und die hat direkt gesagt, dass sie ein Sofortprogramm auf den Weg bringen wird. Danny Hopper aus dem News-Team. Weiß man denn schon, was die Kommission konkret empfohlen hat?
2: Also ein wichtiger Punkt ist dabei der Umgang mit Social Media. Die Kommission hat mehrere Modelle vorgeschlagen, um die Nutzung zu regulieren. Da ist unter anderem von einer Mindestaltersgrenze von 13 Jahren die Rede oder auch von einer Beschränkung für einzelne Social Media Angebote. Dann geht es aber auch um Auflagen für die Betreiber der Plattform, um Kinder und Jugendliche besser vor Hass, Hetze, Pornografie oder Gewalt zu schützen. Was letztendlich davon in Gesetze umgesetzt wird und wie, das muss jetzt die Bundesregierung entscheiden. Und das soll auch schnell gehen. Prien hat eingeräumt, dass man spät dran sei, was den Kinder- und Jugendschutz in der digitalen Welt betreffe. Noch in diesem Jahr will sie die Themen angehen. Bei den Empfehlungen geht es auch nicht nur um das Thema Social Media, sondern auch um die Frage, wie sich die Mediennutzung gesundheitlich und psychisch auf Kinder und Jugendliche auswirkt. Da geht es dann zum Beispiel um Algorithmen, Endlosscrollen oder auch suchtfördernde Inhalte. Dazu ist zuletzt natürlich auch das Thema künstliche Intelligenz immer wichtiger geworden und die Experten haben sich nicht nur mit möglichen Verboten und Regulierungen beschäftigt, sondern auch damit, wie generell die Medienkompetenz von Kindern und Jugendlichen gestärkt werden kann, aber auch von Eltern und Fachkräften.
1: Dankeschön, Danny. Und jetzt weitere Nachrichten im Überblick. Die Houthi-Rebellen, die mit dem Iran verbündet sind, haben nach einer strategisch wichtigen Stadt auch eine Insel in der Meerenge Bab al-Mandab erobert. Die Meerenge durch das Rote Meer ist für den weltweiten Handel sehr wichtig. Durch sie wird auch viel Rohöl transportiert, unter anderem für die Märkte in Europa. Jedes Jahr sterben in Deutschland zehntausende Menschen an den Folgen einer Blutvergiftung. Sie ist damit bei den Infektionen die häufigste Todesursache. Laut Robert-Koch-Institut wird die sogenannte Sepsis nicht nur durch entzündete Wunden ausgelöst, sondern zum Beispiel auch durch aufgekratzte Mückenstiche oder Infektionen an der Lunge, im Bauchraum oder den Harnwegen. In der Fußball-Bundesliga beginnt heute Abend der dritte Spieltag. Zum Auftakt empfängt Union Berlin den FC Schalke 04. Der Aufsteiger tritt mit breiter Brust bei den Berlinern an. Am vergangenen Wochenende hatte Schalke ein 0:0 gegen den deutschen Rekordmeister Bayern München erkämpft. Die Regierung plant eine neue Pflicht für digitale Bezahlmöglichkeiten in Geschäften und in der Gastronomie. Finanzminister Klingbeil will durchsetzen, dass neben Bargeld überall auch mindestens eine digitale Bezahlmöglichkeit angeboten werden muss. Das wurde so im Koalitionsvertrag vereinbart und soll nächstes Jahr in Kraft treten. Auch die Regierung profitiert davon. Sie will mit der Neuregelung den Kampf gegen Steuerhinterziehung und Geldwäsche deutlich verschärfen, denn digitale Zahlungen sind besser nachvollziehbar. Es soll aber auch Ausnahmen geben, und zwar zum Beispiel für Amateursportvereine und soziale Organisationen, die nicht kommerziell sind. Geplant sind auch Härtefallregelungen, damit sehr kleine Betriebe nicht finanziell überfordert werden. Soweit die Meldungen mit Thorsten Adolfs.
3: Das Wetter. Und da geht es heute meist stark bewölkt durch den Freitag. Etwas Regen kann dann ab nachmittags auch mal mit dabei sein. Das dann bei 19 bis 22 Grad heute. Der Samstag, der macht dann wechselnd bewölkt weiter. Morgen schieben sich dann auch mal so ein paar sonnige Phasen dazwischen. Und dazu dann morgen 20 bis 24 Grad.
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3: Ja, 12 Uhr durch und zack wird's voller auf den Straßen. Hier dauert's mindestens 10 Minuten länger auf der A1 Köln-Euskirchen zwischen Hürth und Kreuz Bliesheim. 7 Kilometer Stau plus 11 Minuten. Die 3 Köln-Oberhausen zwischen Köln-Delbrück und Kreuz Leverkusen 5 Kilometer Stau plus 25 Minuten. A3 Köln-Oberhausen zwischen Duisburg-Weder und Oberhausen-Lierich 4 Kilometer Stau plus 12. A45 Hagen-Dortmund zwischen Kreuzhagen und Westhofener Kreuz 5 Kilometer Stau, da plus 11 Minuten. Und die 46 noch Brilon nach Arnsberg-Neheim zwischen Arnsberg-Altstadt und Neheim-Süd 2 Kilometer Stau und plus 10 Minuten. Vielleicht habt ihr das ja mitbekommen, gestern wurde ja in Hamburg der Deutsche Radiopreis vergeben. Und wer da alles abgeräumt hat, wir gucken uns das gleich mal an und erzählen euch das natürlich dann auch. Vorher gibt es noch Tupac und Changes. Ich bin Andreas.

0: Das ist die Musik von Tiffany Harris und Vertigo und der Deutsche Radiopreis. Der geht nach NRW und zwar auch mitten rein in unsere Lokalradiofamilie. Ich sag mal ganz großes Hallo nach Münster. Antenne Münster hat gestern Abend in Hamburg den Preis für die beste Programmaktion gewonnen. Ausgezeichnet wurde die Antenne Münster Lokalrunde. Und dabei haben die Morgenmoderatoren, also Marlena Stöhler und Tino Tiede, immer wieder direkt aus den Lieblingsläden ihrer Hörerinnen und Hörer gesendet und dort dann eine Runde ausgegeben. Gestern durften die beiden dann selbst mal etwas entgegennehmen, und zwar hier den Deutschen Radiopreis.
1: Wir haben so lange da gesessen und haben gedacht, wann sind wir endlich dran? Wir sind hier ausgeflippt, wir haben gejubelt, wir haben geschrien, das war unglaublich. So einen Preis nach Münster in NRW zu holen, hier beim Deutschen Radiopreis in Hamburg, das ist sensationell.
0: Ja, richtig starke Nummer, ne? Und deshalb von uns nochmal hier herzlichen Glückwunsch nach Münster. Lasst euch feiern. Der Deutsche Radiopreis für die beste Programmaktion 2026 steht jetzt jedenfalls hier bei uns in NRW.
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1: Mit Fenja Langbein. Guten Tag. Rund um den Kreis stehen ab heute zwei dicke Autobahnsperrungen an. Betroffen ist die A2 und die A40. Mehr von Luzi Hollmann aus dem Radio Fest-Team.
2: Auf der A2 wird in Richtung Dortmund das ganze Wochenende über die Fahrbahn saniert. Sie bekommt Flüsterasphalt. Deshalb ist sie zwischen dem Kreuz Oberhausen und dem Dreieck Bottrop bis Montag früh gesperrt. Und zwar ab heute Abend 21 Uhr. Deutlich länger ist die A40 dicht. Sie ist für ganze 2 Wochen in Richtung Dortmund gesperrt. Hintergrund ist eine ältere Brücke bei Bochum Zentrum, die entlastet werden muss. Künftig dürfen dort schwere Lkw nur noch eine Spur nutzen. Deshalb werden die Auf- und Abfahrten an der A40 dort umgebaut. Anfang Oktober ist dann die andere Richtung dran, also nach Essen.
1: Es ist eine schlechte Nachricht mitten im Umbau des Recklinghäuser Ruhrfest-Spielhauses. Das verantwortliche Architektur- und Planungsbüro hat Insolvenz angemeldet. Das hat uns die Stadt bestätigt. Sie habe gestern Nachmittag davon erfahren. Was das konkret für die Bauarbeiten bedeutet, ob und wie lange sie sich verzögern, kann sie aber noch nicht abschätzen. Aktuell versuche man, alle Informationen zusammenzubekommen, sagte uns ein Stadtsprecher. Am Montag will die Verwaltung dann die Politik im Haupt- und Finanzausschuss darüber aufklären. Der 18 Millionen Euro teure Umbau im Ruhrfest-Spielhaus läuft seit Sommer letzten Jahres. Dabei wird vor allem im großen Saal die Bühnentechnik erneuert und modernisiert. In Castrop-Rauxel bleiben heute Abend 2 Wahrzeichen dunkel. Zur sogenannten Earth Night schalten die Stadt die Beleuchtung am Erin- und am Hammerkopfturm aus. Mit der Aktion soll auf die Probleme durch Lichtverschmutzung aufmerksam gemacht werden. Künstliches Licht kann Tiere und Pflanzen stören und Auswirkungen auf die Umwelt haben. Auch die Menschen in Castrop-Rauxel können mitmachen und unnötige Lampen zu Hause ausschalten oder dimmen. Die Earth Night findet jedes Jahr rund um Neumond statt. Das Wetter am Fest ist heute ein bunter Mix. Wir bekommen immer wieder Sonne, dazu sind aber auch Wolken unterwegs. Am Nachmittag sogar einige Schauer drin. Dazu messen wir gerade 19 Grad bei uns in Mahl. Auch das Wochenende bleibt so durchwachsen. Morgen meistens grau bei bis zu 20 Grad und am Sonntag, da startet der Tag dann mit Regen. Auf den Straßen ist alles frei, es wird aber geblitzt und zwar in Castrop-Rauxel auf der Deininghauser Straße, Höhe des Tierheims. Dankeschön an Markus fürs Melden. Ansonsten gute Fahrt.
3: Oha, ja, gut, dass ich nochmal drauf geguckt habe. Ich wollte euch hier gerade schon den MC Hammer und You Can Touch This als 80er verkaufen. Ist aber 90er. So, und da ich mich von dem Schrecken jetzt erstmal erholen muss, spiele ich den auch erst gleich und starte jetzt hier mit Sophie and the Giants.
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0: Ja, sorry Papi und sorry Atze, man kann dir wirklich nicht nachsagen, dass du tratscht, aber wenn es gerade irgendwo Gossip gibt, ne, dann springt der Mann drauf.
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4: Ja, kann man denn nicht mal eine Woche lang die Füße hochlegen, ohne dass sich wieder hemmungslos getrennt wird? Ja, hier, Wayne Carpendale und seine Annemarie haben sich doch getrennt. Ich hoffe mal, sie wusste es, bevor die Bunte die Knutschfotos von Carpendale mit seiner Neuen gepostet hat. Ja, jetzt sagen wieder viele, ja, was will so ein alter Schlagerstar der mit so einer jungen Frau? Nein, Leute, nicht Howard. Wayne Carpendale, der Sohn, Wayne. Selbst A-Promi, bekannt als Schauspieler und Moderator. Ja, sicher, der hat doch, was hat er nicht alles moderiert? Jetzt fällt mir die meisten kennen ihn ja auch als Ex von Yvonne Katterfeld. So, jetzt wisst ihr Bescheid. Ja, und er hat halt jetzt eine neue. Und man geht im Hause Carpendale auch ganz erwachsen mit der Situation um. Zum Beispiel dem Kind zuliebe wohnen Wayne und Annemarie weiterhin zusammen unter einem Dach da in München. Ich sag mal so, toi toi toi, wenn die neue Tante das erste Mal über Nacht bleibt, ja, siehste, Annemarie, ich würde mal die Reservierungsnummer vom Bayerischen Hof auf Kurzwahl legen. Ja, für sowas gibt's selbst in intakten Beziehungen eher wenig Verständnis.
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1: Mit Lena Bauer. Guten Tag. Der Start in 2026 und vor allem die erste Jahreshälfte war für viele Unternehmen in Deutschland schwierig. Die Zahl der Firmenpleiten ist im ersten Halbjahr weiter gestiegen. Es gab sogar so viele Insolvenzen wie seit 13 Jahren nicht mehr. Das hat das Statistische Bundesamt jetzt mitgeteilt. Malte Albrecht aus dem News-Team, wie genau sehen die Zahlen aus und welche Branchen trifft es besonders hart?
2: Insgesamt mehr als 12.800 Unternehmen haben von Januar bis Juni Insolvenz angemeldet. Das sind 6,7% mehr als im gleichen Zeitraum des Vorjahres. Allein der Juni sticht extrem heraus. Hier gab es ein Plus von knapp 16% und das, obwohl sich die Lage im Mai noch leicht entspannt hatte. Die Pleitewelle schlug vor allem in der Logistik, bei Gastronomen und am Bau heftig zu. Auffällig ist, die Gläubigerforderungen sind insgesamt gesunken auf nur noch rund 18,5 Milliarden Euro. Das deutet darauf hin, dass im Moment vor allem kleinere und mittlere Betriebe in Schwierigkeiten geraten.
1: Was sagen Wirtschaftsexperten dazu und was fordern Sie von der Politik?
2: Ja, da kommen gleich mehrere Probleme zusammen, sagt der Mittelstandsexperte der Deutschen Industrie- und Handelskammer Evers. Die schon lange schleppende Binnenkonjunktur, steigende Energie- und Arbeitskosten und der hohe Bürokratieaufwand. Für den Experten sind die steigenden Insolvenzzahlen ein Warnsignal an die schwarz-rote Koalition. Deshalb fordert er von ihr einen verlässlichen Kurs. Die vereinbarten Reformen müssten schnell umgesetzt werden, um nicht noch tiefer in die Krise zu rutschen. Auch weil der Wettbewerbsdruck immer weiter steige, im Inland wie auch im Ausland.
1: Danke Malte und damit zu weiteren Meldungen im Überblick. Die Houthi-Rebellen im Jemen kontrollieren offenbar jetzt das Gebiet um die wichtige Meerenge Bab al-Mandab. Die Meerenge verbindet das Rote Meer mit dem Indischen Ozean und ist für den Welthandel wichtig. Heute, am 11. September, wird in den USA der Opfer der 9-11-Anschläge gedacht. Vor genau 25 Jahren waren dabei fast 3000 Menschen ums Leben gekommen. Terroristen hatten 4 Passagierflugzeuge entführt, 2 steuerten sie in die Türme des World Trade Centers. Bundesfamilienministerin Prien will Kinder im Netz besser schützen. Eine Expertenkommission hat dafür heute 56 Vorschläge vorgelegt. Dabei geht es unter anderem um mögliche Altersgrenzen für Social Media und strengere Regeln für Plattformen. Der KI-Boom geht für die großen Tech-Konzerne immer mehr ins Geld. Laut einer Studie des Kreditversicherers Allianz Trade haben 8 besonders große US-Tech-Konzerne ihre langfristigen Schulden innerhalb eines Jahres um fast 90% erhöht. Dazu kommen Zahlungen, die in den nächsten Jahren anstehen. Es geht demnach inzwischen um 2,6 Billionen US-Dollar. Vor einem Jahr waren es noch 573 Milliarden. Dahinter stecken vor allem Rechenzentren, Energieversorgung und weitere KI-Infrastruktur. Für deutsche Unternehmen ist das wichtig, weil viele auf die Technik großer US-Anbieter angewiesen sind und selbst hohe KI-Investitionen planen. Und das waren die Nachrichten mit Lena Bauer.
3: Das Wetter.
4: Heute am Freitag sind viele Wolken mit dabei, die bringen dann vor allem am Nachmittag und am Abend mal etwas Regen. Am Samstag sind auch mal sonnige Abschnitte dabei und dazu messen wir dann Werte um 22 Grad. Morgen bleibt es auch meist trocken, Sonntag geht es dann erstmal regnerisch weiter.
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4: Und da sind wir immer noch bei mindestens 10 Minuten plus auf der 1 Münster-Dortmund zwischen Ascheberg und Unna. 9 Kilometer Stau plus 10. Die 1 Köln-Euskirchen zwischen Hürth und Kreuz-Bliesheim. 6 Kilometer Stau plus 12 Minuten. A3 Köln-Oberhausen zwischen Duisburg-Weda und Oberhausen-Lierich. 4 Kilometer Stau plus 12. A3 Arnheim nach Köln zwischen Kreuz-Oberhausen und Kreuz-Oberhausen-West. 4 Kilometer Stau, da plus 10 Minuten. A4 Olpe-Aachen zwischen Kreuz-Köln-Ost und Kreuz-Köln-Süd. 2 Kilometer Stau plus 12. Dann die 45 Hagen-Dortmund zwischen Kreuzhagen und Westhofener Kreuz. 5 Kilometer Stau plus 21 Minuten. Und noch die 46 Brilon Arnsberg-Neheim zwischen Arnsberg-Altstadt und Neheim-Süd. 1 Kilometer Stau und plus 10 Minuten. So, es ist soweit. Ne? Wir jagen in dieser Stunde noch mal ein paar Karten raus für das Lichtblicke-Radiokonzert der Toten.

0: Nico Santos, Why Don't You Stay? So, heute ist der letzte Tag unserer Toten-Hosen-Aktion und in dieser Stunde gibt's auf jeden Fall nochmal das Codewort hier für die letzte Spielrunde.
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1: 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Hallo zusammen. Endlich Freitag. Ach, schön. Wieder eine Woche vorbei. Und wir schauen mal, was man alles so Schönes bei uns im Kreis Recklinghausen machen kann. Das gleich ab 2.
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1: Mit Fenja Langbein. Guten Tag. Rund um den Kreis stehen ab heute zwei dicke Autobahnsperrungen an. Betroffen sind die A2 und die A40. Auf der A2 wird in Richtung Dortmund das ganze Wochenende über die Fahrbahn saniert. Sie bekommt Flüsterasphalt. Deshalb ist sie zwischen dem Kreuz Oberhausen und dem Dreieck Bottrop bis Montag früh gesperrt. Und zwar ab heute Abend 21 Uhr. Deutlich länger ist die A40 dicht. Sie ist für ganze zwei Wochen in Richtung Dortmund gesperrt. Hintergrund ist hier eine ältere Brücke bei Bochum Zentrum, die entlastet werden muss. Künftig dürfen dort schwere LKW nur noch eine Spur nutzen. Deshalb werden die Auf- und Abfahrten an der A40 dort umgebaut. Anfang Oktober ist dann die andere Richtung dran, also nach Essen. Autofahrer von der A2 und der A40 werden jeweils großräumig umgeleitet. Dorstener können ihre Umgebung bald durch Kinderaugen sehen. Die Stadt bringt einen besonderen Stadtplan heraus. Er fasst 300 Lieblingsorte von Kindern zusammen, wo man zum Beispiel besonders gut Fußball spielen kann oder welcher Spielplatz der schönste ist. Der Kinderstadtplan zeigt euch persönliche Lieblingsplätze und gibt Tipps, was man mit Kindern unternehmen kann. Entstanden ist der Plan bei der ersten Dorstener Kinderkonferenz. Dort konnten die Kinder ihre Wünsche und Ideen einbringen. Anschließend haben alle aus dem gesamten Stadtgebiet zusätzliche Pläne online angegeben. Ihr bekommt den kostenlosen Plan digital auf der Seite der Stadt Dorsten oder auf Papier bei der Stadtagentur im Familienbüro oder im Bürgerbüro. Am Sonntag ist Tag des offenen Denkmals. An vielen Orten im Kreis gibt es dazu verschiedene Angebote. In Castrop-Rauxel können Besucher unter anderem das sonst nicht öffentlich zugängliche Schloss Bladenhorst besichtigen. Außerdem gibt es eine Führung durch die Altstadt und die Möglichkeit, den Hammerkopfturm auf Schwerin zu besteigen. In Waltrop gibt es Informationen zum ehemaligen Frauenlager für Zwangsarbeiterinnen in Holthausen. In Dorsten verbindet eine rund 30 Kilometer lange Radtour mehrere Denkmäler miteinander. Außerdem gibt es Führungen auf dem Gelände der Zeche Fürst Leopold im Evangelischen Gemeindezentrum Barkenberg und am Seidenmannsche Haus. Das Wetter bei uns im Fest ist heute ein bunter Mix aus wirklich allem. Immer mal wieder Sonne, aber auch viele Wolken und am Nachmittag Regenschauer sind möglich. Dazu messen wir 19 Grad bei uns in Dorsten und in Haltern am See. Auch das Wochenende bleibt ähnlich durchwachsen. Der Samstag meistens grau bei bis zu 20 Grad und am Sonntag gibt es dann deutlich mehr Regen. Auf den Straßen gibt es derzeit nur eine längere Meldung, die A3 Köln in Richtung Oberhausen zwischen dem Kreuz Breitscheid und Oberhausen-Lierich. 4 Kilometer Stau, hier braucht ihr eine Viertelstunde länger. Außerdem blitzt es in Castrop-Rauxel auf der Deininghauser Straße Höhe des Tierheims, in Recklinghausen auf dem Kurfürstenwall Höhe der Volksbank und auf der Hochstraße Höhe Jungfernheide und dann noch in Herten auf der Kurt-Schumacher Straße. Danke fürs Melden und gute Fahrt.
2: Ja, ich nehme an, das dürfte jetzt nochmal richtig spannend werden. Heute ist ja der letzte Tag unserer Toten-Hosen-Aktion. Das heißt also, bis 14 Uhr gibt es auf jeden Fall noch einmal ein Codewort für die allerletzte Spielrunde. Also schnappt euch die letzten Karten. Ich sag mal so, in einer Viertelstunde ungefähr ist es soweit.
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0: das hier, Evermax. So, ich sag mal, schnappt euch die letzten Tickets.
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2: Zehn kleine Jägermeister ist auf den ersten Blick vielleicht ein etwas harmloses Sauf- und Spaßlied. Wer sich die Mühe macht, die Textzeilen aber mal auseinanderzunehmen, der wird hier und da schon die eine oder andere gesellschaftskritische Beschreibung finden. Da geht es ums Steuerhinterziehen, das Ablehnen von Asylbewerbern, das Image der Bundeswehr und so weiter und so fort. Also es steckt, glaube ich, deutlich mehr in dem Lied, als man beim ersten Hören so merkt. Und das war für uns immer das Reizvolle an dem Song. Deshalb sind wir den auch nie satt geworden.
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0: York. Fast 3000 Menschen starben. Viele, die den Tag miterlebt haben, wissen heute noch ganz genau, was sie damals gemacht haben. Malte Albrecht aus dem News-Team. Psychologen sprechen von Blitzlichterinnerungen.
1: Genau, gemeint sind Erinnerungen an besonders einschneidende Ereignisse, die unser Gehirn wie ein Foto abspeichert. Die Bilder der einstürzenden Türme haben sich geradezu ins Gedächtnis eingebrannt. Der 11. September gilt als eines der bekanntesten Beispiele für Blitzlichterinnerungen, denn gleich mehrere Dinge kamen zusammen, sagen Psychologen. Die Angriffe waren völlig unerwartet. Die Bilder und Nachrichten haben weltweit Angst, Fassungslosigkeit und Trauer ausgelöst. Und für viele Menschen war der 11. September ein Wendepunkt. Politik, Sicherheitsdenken und auch der Alltag haben sich danach verändert.
0: Und zum 25. Jahrestag der Anschläge jetzt wird heute in den USA der Opfer gedacht.
1: Ja, New York, die Stadt, die sonst niemals schläft, hält heute inne. Schon in den letzten Nächten haben zwei gewaltige Lichtsäulen in den Nachthimmel über Manhattan gestrahlt. Genau da, wo früher das World Trade Center stand. Knapp 3000 Lichtdrohnen, eine für jedes Opfer, ließen die beiden Türme wieder auferstehen. US-Präsident Trump bleibt heute in Washington und hält dort eine Rede am Pentagon. Zur zentralen Gedenkfeier am 9-11-Mahnmal in Manhattan kommen dagegen gleich in etwa einer halben Stunde alle noch lebenden Ex-Präsidenten gemeinsam mit Angehörigen der Opfer.
0: Malte, vielen Dank und damit zu weiteren Meldungen in Kürze. Das Gebiet um eine wichtige Meerenge im Jemen steht offenbar unter der Kontrolle der Houthi-Rebellen. Die Meerenge verbindet das Rote Meer mit dem Indischen Ozean und ist für den Welthandel wichtig. Die Houthi könnten von dort aus Schiffe noch gezielter angreifen oder stören. Die Zahl der Firmenpleiten ist bundesweit im ersten Halbjahr auf den höchsten Stand seit 13 Jahren gestiegen. Laut Statistischem Bundesamt meldeten mehr als 12.800 Unternehmen Insolvenzen an. Das seien fast 7% mehr als im Vorjahreszeitraum. Besonders betroffen Logistik, Gastronomie und Bau. Immer wieder ist es Diskussionsthema. Was passiert mit den Kosten für die Polizeieinsätze bei Fußballspielen? Jetzt sagt der Deutsche Fußballbund, er will die Kosten in Zukunft nicht übernehmen. Stattdessen aber an die Vereine weitergeben. Mindestens anteilig an den jeweiligen Heimatverein. So hat es laut DFB das Präsidium des Verbandes beschlossen. Konkret geht es um Fälle, in denen der DFB selbst einen Gebührenbescheid für zusätzliche Polizeikosten bekommt. Hintergrund ist eine Regelung aus Bremen. Dort dürfen Gebühren rund um Hochrisikoveranstaltungen grundsätzlich erhoben werden. Weil das Saarland eine ähnliche Regelung plant, hat der DFB jetzt grundsätzlich entschieden, wie er mit solchen Kosten umgehen will. DFB-Präsident Neundorf betonte in dem Zusammenhang, dass er Gebühren für Polizeieinsätze weiter für den falschen Ansatz hält. Ziel müsse es sein, die Sicherheitslage zu verbessern und weniger Polizeistunden rund um Fußballspiele zu brauchen. Und das waren die Nachrichten mit Lena Bauer.
2: Das Wetter. Wolken und etwas Sonne wechseln sich heute ab. Bis in den Nachmittag hinein bleibt das immer so mit so einzelnen Schauern, die so möglich sind. Ab dem späteren Nachmittag zeigt sich ein bisschen mehr Sonne. Schauer lassen nach. Am Nachmittag erreichen wir Temperaturen von bis zu 20 Grad. Die haben wir auch schon, je nachdem, wie viel so die Sonne scheint. Am Abend klingen dann die Schauer endgültig ab und der Wind lässt auch nach. Aktuell messen wir in Waltrop 20 Grad und in Datteln am Altmarkt auch 20 Grad.
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2: Die A45 Haken Dortmund zwischen Kreuz Castrop-Rauxel Ost und Kreuz Dortmund Nordwest. 2 Kilometer Stau, 5 Minuten plus. A45 Dortmund Haken zwischen Kreuz Dortmund Witten und dem Westhofener Kreuz. 2 Kilometer Stau, 9 Minuten plus. Das war's. Falls ihr noch was gesehen habt, Staus, Blitzer, Gefahrenstellen, sagt gerne kostenlos Bescheid. 08000 910 910 ist die kostenlose Nummer.
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2: Mit Malte Hartzem.

0: Can you feel the love tonight? Elton John. Und von dieser ruhigen Nummern machen wir jetzt mal was ein bisschen mehr mit Bums. Lass uns doch mal ein bisschen über Fußball reden. Die erste Runde der internationalen Duelle sind ja von den deutschen Clubs bis auf Leipzig jetzt eigentlich erfolgreich gelaufen. Jetzt geht's wieder in der Bundesliga los und zum Auftakt dürfen die Schalker jetzt ran bei Union Berlin. Heute Abend um 20:30.
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2: Ja, wer hätte das gedacht? Das Spiel Elversberg gegen Bayern München ist tatsächlich ein Duell aus der Spitzengruppe. Der Leverkusen- und Gladbach-Bezwinger aus dem niedlichen Elversberg darf sich als Tabellenvierter mit dem sechsten Bayern München messen. Da steht die Fußballwelt wirklich Kopf.
3: Aber so etwas habe ich noch nicht erlebt und ich hoffe, dass es sich wieder ändert, sonst ist das nicht mehr mein FC Bayern.
2: Ja, und in Dortmund hätten sie auch nichts dagegen, diese Spielzeit schon jetzt abzupfeifen. Auch sie stehen in der Tabelle vor dem Rekordmeister und könnten mit einem Sieg gegen Paderborn, naja, noch viel, viel wichtiger werden.
4: Wie heißt denn die Landeshauptstadt von NRW?
5: Von NRW? Dortmund?
2: Bei der Werkself aus Leverkusen haben sie am letzten Wochenende die Maschinen so richtig angeworfen. Die Eisernen von Union Berlin wurden eingeschmolzen. Aber jetzt geht es zum Tabellenführer. Ja, tatsächlich. Nicht wie sonst nach München, sondern nach Augsburg. Hier schon mal der Hinweis an den Mannschaftsbusfahrer. Da muss man rund 80 Kilometer früher von der A8 runter.
6: Wenn man nur ein bisschen Gefühl hat, wenn man ein bisschen die Fühler ausstreckt, merkt man sofort, dass da irgendwas im Busch ist.
2: Für die Kölner geht es gegen den Tabellennachbarn aus Bremen. Fast schon ein Klassiker. Über 100 Bundesliga-Duelle gab es schon. Die Bilanz ist absolut ausgeglichen. Alles andere als ein Unentschieden würde mich da überraschen.
7: Ich bin auch davon überzeugt, dass wir das Spiel noch gewinnen werden. Haben wir nicht, aber aufgrund des Zweierlei hätten wir es können.
2: Und die 0 Punkte Gladbacher haben es mit den aktuell starken Freiburgern zu tun. Noch früher als sonst hat man alles dafür getan, den Krisenmodus zu erreichen.
8: Das ist einfach viel zu einfach, wie der sich den Ball wiederholen kann. Was ist denn da los da hinten?
2: Dann allen viel Glück und schönen Anpfiff.

0: Die Sommerferien sind vorbei. Und ich glaube, viele von euch waren im Urlaub, waren vielleicht am Strand. Und wer mit dem Auto gefahren ist und Platz hatte, hatte bestimmt auch noch sehr oft Boccia für den Strand mit eingepackt. Dieses Spiel mit diesen Kugeln. Und die französische Variante davon, habe ich jetzt gelernt, ist Pétanque. An diesem Wochenende macht die Bowl-Initiative RE Soderwich 04 die deutschen Meisterschaften für diese Sportart bei den über 55-Jährigen. Über 400 Leute sind mit dabei. Martin Wieklick ist erster Vorsitzender von diesem Verein.
1: Faszination ist das Miteinander. Jedes Spiel ist wieder anders. Jede Aufnahme ist anders. Die Kugeln liegen immer wieder anders. Spiele werden oft durch Taktik entschieden und nicht nur durch reines Können. Glück spielt manchmal auch natürlich eine Rolle.
0: Ja, also bei mir wäre das, glaube ich, nur Glück, weil ich so gar kein Ballgefühl habe. Aber wer Lust hat, mal vorbeizukommen, kann auch selber gerne mal so eine Kugel werfen, um Pétanque kennenzulernen. Gespielt wird an der Straße am Freibad 20 in Recklinghausen. Also wenn ihr Lust habt, mal eine neue Sportart kennenzulernen, wäre vielleicht das jetzt der Moment.

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0: Survivor mit Eye of the Tiger am Freitagnachmittag. Es ist 2:30.
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2: Mit Fenja Langbein, guten Tag. Rund um den Kreis stehen ab heute 2 dicke Autobahnsperrungen an. Betroffen ist die A2 und die A40. Mehr von Luzi Hollmann aus dem Radio Fest-Team.
3: Auf der A2 wird in Richtung Dortmund das ganze Wochenende über die Fahrbahn saniert. Sie bekommt Flüsterasphalt. Deshalb ist sie zwischen dem Kreuz Oberhausen und dem Dreieck Bottrop bis Montag früh gesperrt. Und zwar ab heute Abend 21 Uhr. Deutlich länger ist die A40 dicht. Sie ist für ganze 2 Wochen in Richtung Dortmund gesperrt. Hintergrund ist eine ältere Brücke bei Bochum Zentrum, die entlastet werden muss. Künftig dürfen dort schwere Lkw nur noch eine Spur nutzen. Deshalb werden die Auf- und Abfahrten an der A40 dort umgebaut. Anfang Oktober ist dann die andere Richtung dran, also nach Essen.
2: Autofahrer von der A2 und der A40 werden außerdem jeweils großräumig umgeleitet. Dorstner können ihre Umgebung bald durch Kinderaugen sehen. Die Stadt bringt jetzt einen besonderen Stadtplan heraus. Er fasst 300 Lieblingsorte von Kindern zusammen, zum Beispiel wo man besonders gut Fußball spielen kann oder welcher Spielplatz der schönste ist. Der Kinderstadtplan zeigt euch persönliche Lieblingsplätze und gibt Tipps, was man mit Kindern unternehmen kann. Entstanden ist der Plan bei der ersten Dorstner Kinderkonferenz. Dort konnten die Kinder ihre Wünsche und Ideen einbringen. Anschließend haben sie aus dem gesamten Stadtgebiet zusätzliche Plätze online angegeben. Ihr bekommt den kostenlosen Plan digital auf der Seite der Stadt Dorsten oder auf Papier bei der Stadtagentur, im Familienbüro oder im Bürgerbüro. In Castrop-Rauxel bleiben heute Abend 2 Wahrzeichen dunkel. Zur sogenannten Earth Night schaltet die Stadt die Beleuchtung am Erin und am Hammerkopfturm aus. Mit der Aktion soll auf die Probleme durch Lichtverschmutzung aufmerksam gemacht werden. Künstliches Licht kann Tiere und Pflanzen stören und Auswirkungen auf die Umwelt haben. Auch die Menschen in Castrop-Rauxel können mitmachen und unnötige Lampen zu Hause ausschalten oder dimmen. Die Earth Night findet jedes Jahr rund um Neumond statt.
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0: Es ziehen sich immer wieder mal so leichte Schauer durch bei uns. Erst am späten Nachmittag haben wir dann ein bisschen mehr Sonne und weniger Schauer. Die lassen im Laufe des Abends dann nach. Bei bis zu 20 Grad. Aktuell messen wir in Haltern an der Westruppe Heide 19 Grad und in Recklinghausen-Speckhorn 20 Grad. Die A45 Hagen-Dortmund zwischen Kreuz Castrop-Rauxel-Ost und Kreuz Dortmund-Nordwest. 1 Kilometer Stau, 4 Minuten braucht ihr da länger. Ach, es ist so schön, euch richtig happy zu machen. Ihn hier zum Beispiel.
4: Hallo, der Marco aus Malia. Ich habe 2 Karten für die Toten Hosen bei der Aktion Lichtblicke gewonnen. Wir freuen uns und werden mit Sicherheit einen super Abend erleben, der noch lange in Erinnerung bleiben wird.
0: Ja, das glaube ich. Marco, super. Und wir gucken gleich mal, wen wir sonst noch so alles glücklich machen konnten mit dem Lichtblicke-Konzert bei den Toten Hosen im Dezember. Und es ist so heftig, ich habe selber nicht damit gerechnet, aber tatsächlich, unsere Webseite ist eben vorhin so ein bisschen gar nicht damit klargekommen, wie viele von euch das da versuchen, an ein Ticket zu kommen. Es macht einfach mega Spaß mit euch.
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0: Mit Malte Hartsem.

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0: 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Die letzten Tickets sind weg.
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0: Tickets gab's ausschließlich mit dem richtigen Codewort auf unserer Webseite. 1300 Fans sind am 3. Dezember dabei, wenn Campino und Co. die Bühne rocken.
2: Ja, ich hab's gar nicht erst geglaubt. Super, ich hab wirklich gewonnen. Ich hab noch nie was gewonnen.
3: Ich konnte es im ersten Moment gar nicht glauben. Also ganz große Klasse. Ich freue mich riesig.
2: Es ist mega. Vielen, vielen, vielen Dank. Ich freue mich so sehr. Also, ihr glaubt es gar nicht.
4: Also die Chance zu haben, in so einem kleinen Rahmen auf ein Konzert zu gehen. Die großen Konzerte sind auch toll. Aber das ist ja nochmal was ganz anderes, ne?
0: Total. Wir freuen uns richtig mit euch auf den 3. Dezember und sagen Danke für alle Spenden für die Aktion Lichtblicke. Damit helfen wir Familien in NRW, denen es nicht so gut geht. Und da hilft jeder Cent. Spenden geht auch weiterhin übrigens auf lichtblicke.de. Ich sag einfach mal Danke.
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Es hat eigentlich so schön angefangen, oder? Mit der Sonne heute Morgen. Jetzt gibt's immer wieder Schauer. Erst am Abend hört das so auf. Morgen früh ist dann der Himmel im Kreis Recklinghausen mit Nebel bedeckt. Temperaturen sinken in der Nacht noch so auf 12 Grad. Morgen zeigt sich zwischendurch mal so ein bisschen Sonne. Gibt nur so vereinzelte Schauer bei ein bisschen mehr als 20 Grad. In der Nacht auf Sonntag fällt dann auch wieder Regen. Tagsüber Sonntag auch wieder Schauer und Gewitter bei unter 20 Grad. Also es ist herbstlich. Zu Beginn der neuen Woche wird's nach letzten Schauern erstmal wieder so ein bisschen sonniger und auch wärmer. Und der Trend ab Mittwoch für die neue Woche ist wieder ein bisschen unbeständig, windig und

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1: Mit Lena Bauer. Guten Tag. Im Februar 2022 hatte Russland die Ukraine überfallen. Die Folgen waren und sind auch bei uns zu spüren. Gas und Strom wurden massiv teurer. Die Bundesregierung

0: Wege. Auch das kostete mehrere Milliarden. Insgesamt führt das Finanzministerium fast 30 einzelne Maßnahmen auf für insgesamt gut 50 Milliarden Euro. Olaf Scholz, der damalige Bundeskanzler, hatte ja eigentlich 200 Milliarden Euro unter dem Stichwort Doppelwumms angekündigt. Am Ende ist es deutlich günstiger geworden als geplant. Trotzdem macht die Summe mehr als ein Zehntel des damaligen Haushalts aus.
1: Und welche Lehren zieht die Politik aus diesen Milliardenausgaben?
0: Der grünen Haushaltspolitiker Schäfer sagt, Deutschland dürfe sich nie wieder so einseitig von einzelnen Ländern abhängig machen. Der Import von Öl und Gas aus Russland habe über Jahre Putins Kriegskasse gefüllt und gleichzeitig Europas Sicherheit geschwächt. Deshalb sind die Grünen dagegen, angesichts der aktuell wieder gestiegenen Energiepreise wieder Gas aus Russland zu beziehen. Sie fordern stattdessen, Risiken in der Energieversorgung künftig früher zu erkennen und besser vorzusorgen, um milliardenschwere Folgekosten zu vermeiden.
1: Danke dir, Malte, und damit zu weiteren Meldungen im Überblick. Seit etwa einer halben Stunde läuft in New York eine Gedenkveranstaltung rund um die Anschläge vom 11. September. Heute, vor genau 25 Jahren, waren dabei fast 3000 Menschen ums Leben gekommen. Terroristen hatten 4 Passagierflugzeuge entführt, 2 steuerten sie in die Türme des World Trade Centers. Die Bundesanwaltschaft hat in Berlin Anklage gegen 7 mutmaßliche Mitglieder der islamistischen Terrororganisation Hamas erhoben. Die Männer sollen an der Beschaffung von Waffen für einen Mordanschlag auf israelische oder jüdische Ziele in Deutschland oder Österreich beteiligt gewesen sein. Das hat die Karlsruher Behörde mitgeteilt. Die Tourismusbranche in Deutschland bleibt auf Wachstumskurs. Laut Statistischem Bundesamt haben Hotels, Pensionen, Ferienunterkünfte und Campingplätze im Juli mehr Übernachtungen gezählt als im gleichen Monat im vergangenen Jahr. Das Plus lag bei gut 3% und kam sowohl von Gästen aus Deutschland als auch aus dem Ausland. Die meisten Übernachtungen fielen weiter auf Reisende aus dem Inland. Schon im ersten Halbjahr hatten die Beherbergungsbetriebe einen neuen Rekord erreicht. Von Januar bis Juli kamen die Betriebe zusammen auf 282,1 Millionen Übernachtungen, so die Statistik. Und das waren die Nachrichten mit Lena Bauer.
2: Das Wetter. Es ziehen immer mal wieder leichte Schauer durch. Ab dem späteren Nachmittag zeigt sich die Sonne ein bisschen häufiger und die Schauer lassen nach. Am Abend klingen die Schauer dann ab und der Wind lässt nach. Aktuell messen wir in Mahl an den Radiofeststudios 20 Grad und in Dorsten am Yachthafen am Wesel-Datteln-Kanal 19 Grad.
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2: Vorsicht bitte auf der A2 Dortmund Richtung Oberhausen. Zwischen Dreieck Bottrop und Bottrop, da besteht Gefahr durch eine ungesicherte Unfallstelle. Bitte bildet eine Rettungsgasse. Dahinter stockt es sich gerade auch schon auf 4 Kilometer im Verkehr. 5 Minuten braucht ihr länger. Die A40 Essen-Dortmund zwischen Dreieck Bochum-West und Harpen. 3 Kilometer stockend, 5 Minuten. A42 Kamm-Lindfort-Dortmund zwischen Gelsenkirchen-Bismarck und Kreuz-Herne. 3 Kilometer, 5 Minuten. Und die 45 Dortmund-Hagen zwischen Kreuz-Dortmund-Witten und dem Westhofener Kreuz. 2 Kilometer. Meter Stau, 5 Minuten plus. Gute und sichere Fahrt.
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2: Mit Malte Harzem. Hallo zusammen.

0: Über 1300 Leute, über 34.000 gelaufene Kilometer und das Beste, eine Spendensumme von 50.000 Euro. Das ist der 24-Stunden-Lauf in Dorsten. Im Juli gab es den Lauf zum vierten Mal und 14 Vereine und Organisationen können sich jetzt über das Geld freuen. Das meiste geht an den Lions Club, die Dorstener Lebenshilfe und den Treffpunkt Altstadt. Und warum gerade sie ausgewählt wurden, sagt Michael Weiß, der gehört zum Orga-Team.
1: Also auf der einen Seite unterstützen uns die Spendenempfänger auch in der Organisation. Das fängt bei ganz kleinen Dingen an, wie sich um Lebensmittel kümmern, um Obst und Gemüse schneiden, um für die Getränke da zu sein, die die Läuferinnen und Läufer brauchen. Und natürlich, dass sie ganz, ganz viel Engagement in das, was sie tun, hineinleben und lieben. Und da finden wir immer wieder, dass es es wert, dorthin zu spenden.
0: Über 1300 Läufer, aber an eine erinnert er sich besonders gerne.
1: Wir hatten zum zweiten Mal in Folge eine 100-Jährige dabei, Maria Lammers, die zum Start um 16 Uhr mit ihrem Rollator zwei Runden gelaufen ist. Das ist immer wieder ein Highlight. Sie wird gefeiert, die Menschen applaudieren ihr dabei. Sie ist sowas von sympathisch und herzensoffen. Wir hoffen, dass es auch im nächsten Jahr wieder mit Maria Lammers am Start weitergeht.
0: Hey, zusammen sind schon insgesamt über 160.000 Euro zusammengekommen in diesen ganzen Malen, wo es den Lauf gab. Tolle Sache. Der Termin für nächstes Jahr steht auch schon fest und ihr könnt euch auch jetzt schon dafür anmelden.

0: Trista Serendi. Mit Good Old Days. Das klingt jetzt vielleicht ein bisschen komisch, aber so eine Kloschüssel, ne? Die ist ja im Idealfall im Badezimmer fest montiert. Außer in Oerkenschwick. Da ist nämlich Pottrennen vom Rohrreinigungsdienst Schüssler. Das klingt erstmal ein bisschen crazy, aber ich feiere das total. Es ist ein Seifenkistenrennen, aber auf jedem Fahrzeug ist eine Kloschüssel draufgebaut. Am Sonntag gibt es das Pottrennen zum vierten Mal und Geschäftsführer Pascal Scharf erzählt, wie es dazu kam.
1: Die Idee ist irgendwann mal daraus entstanden, eine Alternative zu einem Seifenkistenrennen anzubieten und da eine Kuriosität da mit reinzubringen, den Pott auf die Räder zu stellen und dann quasi damit Rennen zu fahren, ist sicherlich einzigartig. Also es gibt nachher sogar einen Abnahmecheck von der Rennleitung. Wir brauchen mindestens 3 Räder an dem Gefährt. Die darf nicht breiter als 1 Meter sein. Wir brauchen einen ganzen Pott, da muss der Fahrer auch drauf sitzen können. Wir brauchen eine vernünftige Lenkeinheit. Wichtig ist natürlich auch der Fahrer. Wir brauchen Helm, wir brauchen Handschuhe, wir brauchen Gelenkschoner, festes Schuhwerk einfach auch, damit man heile am Ziel ankommen kann. Dann wird das Ganze wie bei so einem Seifenkistenrennen auch über eine Rampe quasi dargestellt. Also da fährt man dann runter, muss dann so eine kleine Schikane fahren und danach wird die Zeit gemessen. Und dann sollte man am besten möglichst schnell einen Renner bauen. Beim ersten Mal ist das noch so ein bisschen versucht worden, nur über die ruhigere Schiene zu fahren. Also dann wurde mit einer Stoppuhr gearbeitet. Dann hat man gemerkt, wie eng das am Ende geworden ist, sodass wir uns dann irgendwann dazu entschieden haben, wirklich mit einer Lichtschranke die Zeit zu messen, damit das auch wirklich ganz, ganz autark auch funktionieren kann und auch möglichst genau gemessen werden kann. Also mein persönliches Highlight ist der Pottwal. Es hat tatsächlich der eine mit sehr viel Liebe zum Detail einen Pottwal nachgebaut, womit man dann quasi dann runterfahren konnte. Er war jetzt nicht der schnellste, aber definitiv der kurioseste Pott, den wir im Rennen hatten.
0: Es geht also zum Beispiel auch darum, wer die kreativsten Pötte hat. Also Pottrennen am Sonntag in Oerkenschwick. Es gibt auch ein Preisgeld. Bis zu 4.000 Euro kann man da gewinnen. Dann war es auch kein Griff ins Klo. Ja, sorry, aber irgendeinen blöden Wortwitz musste ich dazu noch machen. Ihr kennt mich doch.

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0: halb vier.
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2: Mit Fenja Langbein, guten Tag. Die letzten Vorbereitungen laufen. Am Wochenende stehen in fast allen Städten im Kreis jede Menge große Veranstaltungen an. Fahrradfans kommen zum Beispiel in Herten ab heute auf ihre Kosten beim Gravel Ground Festival auf Ewald und auf der Halde Hohe Wart. Aber auch für die Vierbeiner gibt es was, Radiofestkollege Martin Kerkhoff.
3: Beim Hundeschwimmen im Park Bad Nord in Castrop-Rauxel dürfen die Vierbeiner morgen von 13 bis 17 Uhr und Sonntag von 10 bis 14 Uhr ins Wasser. Herrchen oder Frauchen zahlen zusammen mit ihrem Hund 4 Euro. Morgen von 11 bis 18 Uhr ist außerdem Tag der Feuerwehr auf dem Castroper Marktplatz mit Firefighter Challenge, Einsatzkleidungsmodenschau und Aktionen von Feuerwehr, Polizei, DRK, DLRG und THW. Und Sonntag von 11 bis 17 Uhr steigt im Stadtgarten Recklinghausen das Tierparkfest bei freiem Eintritt mit Streichel zur Hüftburg und kostenlosen Planetariumsprogrammen um 12, 14 und 16 Uhr. Weitere Tipps findet ihr auf radiofest.de.
2: Rund um den Kreis stehen ab heute zwei dicke Autobahnsperrungen an. Betroffen ist die A2 und die A40. Auf der A2 wird in Richtung Dortmund das ganze Wochenende über die Fahrbahn saniert. Sie bekommt Flüsterasphalt. Deshalb ist sie zwischen dem Kreuz Oberhausen und dem Dreieck Bottrop bis Montag früh gesperrt, und zwar ab heute Abend 21 Uhr. Deutlich länger ist die A40 dicht. Sie ist für ganze zwei Wochen in Richtung Dortmund gesperrt. Hintergrund ist da eine ältere Brücke bei Bochum Zentrum, die entlastet werden muss. Künftig dürfen dort schwere Lkw nur noch eine Spur nutzen. Deshalb werden die Auf- und Abfahrten an der R40 umgebaut. Anfang Oktober ist dann noch die andere Richtung dran, also nach Essen. Stadtgeschichte lebendig machen, das ist das Ziel des Tag des offenen Denkmals jetzt am Sonntag. Die Städte im Kreis machen auch bei der bundesweiten Aktion mit. In Recklinghausen könnt ihr zum Beispiel einen anderthalbstündigen Stadtspaziergang vorbei an vielen Denkmälern machen. Treffpunkt ist um 11 Uhr am Altstadtmodell zwischen Ikonenmuseum und Propsteikirche. In Castrop-Rauxel gibt es auch Stadtführungen durch die Altstadt am Hammerkopfturm oder auf Schloss Bladenhorst. In Waltrop sind zum Beispiel das Heimatmuseum oder auch die Zeche dabei, in Haltern das Römermuseum und in Mal das Jahnstadion. In ganz Deutschland öffnen sich dann am Sonntag die Türen zu 6500 Denkmälern, darunter viele, die sonst nicht für die Öffentlichkeit geöffnet sind.
4: Das Wetter. Es gibt immer mal wieder leichte Schauer. Ab dem späten Nachmittag zieht sich die Sonne auch mal ein bisschen durch den Himmel. Wir sehen sie dann wieder. Schauer lassen heute noch ein bisschen nach. Bei bis zu 20 Grad, je nachdem, wie gerade die Sonne scheint, können es auch mal nur 19 oder 18 Grad sein. Aktuell messen wir in Recklinghausen in der Dreiecksiedlung 19 Grad und in Castrop-Rauxel am Golfclub 18 Grad. Die A2 Dortmund-Oberhausen zwischen Gladbeck-Ellinghorst und Oberhausen-Königshardt. 4 Kilometer Stau, 10 Minuten Zeitverzögerung. A40 Essen-Dortmund zwischen Dreieck Bochum-West und Harpen, 5 Kilometer stockend, 8 Minuten. A40 Dortmund-Duisburg zwischen Bochum-Wattenscheid-West und Dreieck Essen-Ost, 5 Kilometer stockend, 7 Minuten. A42 Kamp-Lindfort-Dortmund zwischen Gelsenkirchen-Bismarck und Kreuz-Herne, 3 Kilometer stockend, 5 Minuten. A43 Recklinghausen-Wuppertal zwischen Kreuz-Recklinghausen und Bochum-Riemke, 3 Kilometer stockend, 6 Minuten. Und die 45 Dortmund-Hagen zwischen Kreuz Dortmund-Witten und dem Westhofener Kreuz. 2 Kilometer Stau, Zeitverzögerung 7 Minuten.
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4: Mit Malte Harzem. Hallo zusammen.

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0: Natalie Imbruglia mit Torn Radiofest. 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

0: sie sind zurück. Die Radiofest-Brötchenbringer sind aus der Sommerpause zurück und waren heute Morgen zum ersten Mal wieder unterwegs in Recklinghausen bei DTE Systems. Wir haben den Frühstück gemacht und viel bei denen gelernt. Die machen ja Tuning für Autos und dabei können sie es sogar hinbekommen, dass man 15% Sprit sparen könnte. Detlef Strube ist da seit 25 Jahren Entwicklungsingenieur und er hat uns mal darüber aufgeklärt, bei welchen Autos das überhaupt Sinn macht.
1: Ja, in der Regel funktioniert das bei allen Fahrzeugen, die Turbo geladen sind. Zum Beispiel so ein 1,5 Liter Turbo mit 150 PS. Da erzielen wir eine ordentliche Leistungssteigerung von 40 PS und ich sag mal so 55 Newtonmeter Drehmoment. Und je höher das Drehmoment gesteigert wird, desto besser ist die Kraftstoffeinsparung bei so einem Fahrzeug. Bei diesem Motor sind das so ein halber Liter auf 100 Kilometer in etwa.
0: Ja, bei den Spritpreisen ist das doch schon mal was, aber es macht vor allem auch Spaß, sagt er.
1: Der ein oder andere hat schon sein Auto auch hier mitgetunt oder leistungsgesteigert und ja, die sind da sehr froh drüber. Das macht Spaß. Ne? Es sind so ein paar Leute hier, die auch ganz gerne mal zum Rennsport irgendwo auf eine Rennstrecke fahren und da mal so ein bisschen das Ganze ausprobieren.
0: Ne? Letzte Woche haben sie ihr 30-Jähriges gefeiert und wer sich so lange kennt, der wächst natürlich zusammen.
1: Wir gehen regelmäßig einmal im Monat essen abends und treffen uns auch so auf Weihnachtsmärkten oder alles, was so in Recklinghausen stattfindet. Da trifft man sich auch schon mal privat.
0: Ja, also das ist doch schön. Die haben sich gefreut über unser Frühstück. 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Und mit ein wenig Glück sehen wir uns dann in 2 Wochen zum Frühstück bei euch auf der Arbeit. 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
1: Mit Lena Bauer, guten Tag. Im Bundestag kehrt langsam wieder Ruhe ein. Die Haushaltswoche ist zu Ende. Turbulent wurde es vor allem am Mittwoch. Kurz nach der Landtagswahl in Sachsen-Anhalt hatten sich AfD-Chefin Weidel und Bundeskanzler Merz eine Redeschlacht geliefert. Auch heute ging es nochmal heiß her, diesmal beim Thema Rente. Malte Albrecht aus dem News-Team, die Arbeitsministerin hat nochmal den geplanten Reformkurs der Regierung verteidigt.
2: Ja, hat sie. Ganz zufrieden ist Baas mit einigen Punkten, aber selbst nicht. Kritisiert hat sie vor allem nochmal das Aus für die Rente mit 63. Bislang können Menschen ja, die mindestens 45 Jahre in die Rentenkasse eingezahlt haben, ab 63 ohne Abschläge in Rente gehen. Genau das soll wegfallen. Dagegen gab es zuletzt weiter Widerstand aus der SPD und auch von ostdeutschen CDU-Politikern. Im

0: die Rente fließen.
1: Und damit zu weiteren Meldungen im Überblick. Die Houthi-Rebellen haben ihren Angriff auf eine wichtige Handelsroute offenbar deutlich ausgeweitet. Laut jemenitischen Regierungsquellen kontrollieren sie die gesamte Küste des Roten Meers im Jemen und wichtige Inseln an einer Meerenge dort. Die Route ist zentral für den Handel zwischen Europa und Asien. Die Energiehilfen nach Beginn des Ukraine-Kriegs haben den Bund rund 50 Milliarden Euro gekostet. Das steht in einer Antwort des Bundesfinanzministeriums auf eine Anfrage der Grünen. Am teuersten waren die Strom- und Gaspreisbremsen. Fußballvereine könnten bei Hochrisikospielen in Zukunft in Sachen Polizeikosten mit zur Kasse gebeten werden. Der Deutsche Fußballbund will eigenen Angaben nach mögliche Gebühren mindestens anteilig an den Heimverein weitergeben. In Polen ist der Bahnverkehr heute an vielen Orten durcheinander. Laut polnischer Bahn waren am Vormittag rund 90% der Fernzüge verspätet, im Schnitt um etwa 30 Minuten. Auslöser war demnach eine Sicherheitsaktion der Lokführer. Sie fuhren an Bahnübergängen nur mit 20 Kilometern pro Stunde. Hintergrund sind immer wieder vorkommende Unfälle. Zuletzt hatte es am Mittwoch einen schweren Unfall gegeben. Bei dem war ein Intercity an einem unbeschrankten Bahnübergang mit einem Betonmischer zusammengestoßen. Es kommt in Polen nicht selten vor, dass solche Übergänge nicht oder nur schlecht gesichert sind. Die Bahn in Polen rechnet noch bis zum Abend mit Verspätungen. Und das waren die Nachrichten mit Lena Bauer.
2: Das Wetter. Ab dem späteren Nachmittag zeigt sich die Sonne etwas öfter und die Schauer lassen nach. Die Höchstwerte erreichen so 18 bis 20 Grad, je nachdem wie viel Sonne gerade scheint. Grad ist ja nicht so viel, aber am Abend klingen die Schauer auf jeden Fall schon mal ab und der Wind lässt nach. Aktuell messen wir in Castrop-Rauxel am Wildgehege Grutholz 19 Grad und in Datteln am Ostringstadion auch 19 Grad.
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2: Die A40 Dortmund-Duisburg zwischen Bochum-Wattenscheid-West und Dreieck Essen-Ost. 4 Kilometer stockender Verkehr, 5 Minuten plus. A42 Kamp-Lindfort-Dortmund zwischen Herne-Wanne und Kreuz-Herne. 3 Kilometer stockend, 6 Minuten. A43 Wuppertal-Recklinghausen zwischen Bochum-Witten und Herne-Eickel. 8 Kilometer stockend, 16 Minuten. A43 Recklinghausen-Wuppertal zwischen Kreuz-Recklinghausen und Bochum-Riemke. 2 Kilometer Stau, 5 Minuten. Und die 45 Dortmund-Hagen zwischen Kreuz-Dortmund-Witten und dem Westhofener Kreuz. 2 Kilometer Stau, da 5 Minuten. Gute und sichere Fahrt.
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2: Mit Malte Hartsem. Ab geht's ins Wochenende. Schön, dass ihr dabei seid.

0: Es ist eine richtig schöne Geschichte. Gestern um diese Zeit haben wir mit Nancy aus Recklinghausen gesprochen hier bei Radio Fest. Sie hatten nämlich über Facebook jemanden gesucht. Und zwar jemanden, der ihren Kater gefunden hat. Leo ist ein einjähriger Kater aus Recklinghausen, König Ludwig. Und er war Anfang der Woche verschwunden. Sie haben ihn mittlerweile wieder.
1: Ja, das ist das größte Glück für uns. Also, dass er jetzt das nochmal, da hat er einen Riesenschutzengel gehabt.
0: Das ist ja das Schöne. Gestern im Laufe des Nachmittags haben Sie dann auch erfahren, was genau mit Ihrem Kater Leo passiert ist. Denn die Finderin hat sich gemeldet. Sabrina von der Autobahnmeisterei Recklinghausen. Sie war es, die dem Kater das Leben gerettet hat und Leo in die Tierklinik gebracht hat. Also, jetzt sind alle zusammengebracht. Dem Kater geht es den Umständen entsprechend gut. Und das ist doch ein Happy End, oder? Für den Freitagnachmittag. Freuen wir uns drüber. Hier ist Radio Fest jetzt mit Lost Frequencies und Are You With Me?
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Wollten wir nicht alle mal Feuerwehrmann werden? Oder Feuerwehrfrau vielleicht? Feuer, Rauch, Sirenen, das sind ja alle Sachen, das ist irgendwie negativ. Aber Castrop-Rauxel dreht sich morgen alles beim Tag der Feuerwehr um genau diese Dinge. Die Leute, die da hinkommen, können sich nicht nur Feuerwehrautos von innen angucken und lernen, wie so ein, was weiß ich, Defibrillator.

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0: Es ist 16:30.
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2: Mit Steffi Strecker, schönen Nachmittag. Die letzten Vorbereitungen laufen. Am Wochenende stehen in fast allen Städten im Kreis jede Menge große Veranstaltungen an. Fahrradfans kommen in Herten zum Beispiel ab heute auf ihre Kosten beim Gravel Ground Festival auf Ewald und auf der Halde Hohe Wart. Aber auch für die Vierbeiner gibt es was. Radio Fest-Kollege Martin Kerkhoff.
3: Beim Hundeschwimmen im Park Bad Nord in Castrop-Rauxel dürfen die Vierbeiner morgen von 13 bis 17 Uhr und Sonntag von 10 bis 14 Uhr ins Wasser. Morgen von 11 bis 18 Uhr ist außerdem Tag der Feuerwehr auf dem Castroper Marktplatz mit Firefighter Challenge. Und Sonntag von 11 bis 17 Uhr steigt im Stadtgarten Recklinghausen das Tierparkfest bei freiem Eintritt mit Streichelzoo Hüftburg und kostenlosen Planetariumsprogrammen um 12, 14 und 16 Uhr. Weitere Tipps findet ihr auf Radiofest.de.
2: Kinder und Jugendliche sollen in Haltern bald mehr mitbestimmen können. Der Sozialausschuss hat den Startschuss für ein neues Beteiligungskonzept gegeben. Geplant ist unter anderem ein dauerhaftes Gremium für junge Menschen, das auch ein eigenes Budget bekommen soll. Wie das Gremium genau aussehen wird, erarbeiten jetzt Politik und Verwaltung gemeinsam mit den Jugendlichen. Das Interesse in Haltern ist offenbar groß, darauf deutet eine stadtweite Befragung von 500 Jugendlichen hin. Voraussichtlich in ungefähr einem Jahr könnte das neue Jugendparlament seine Arbeit aufnehmen. Dorstener können ihre Umgebung bald durch Kinderaugen sehen. Die Stadt bringt einen besonderen Stadtplan heraus. Er fasst 300 Lieblingsorte von Kindern zusammen. Wo kann man besonders gut Fußball spielen? Welcher Spielplatz ist der schönste? Wo kann man Freunde treffen, klettern oder andere spannende Dinge entdecken? Der Kinderstadtplan zeigt euch persönliche Lieblingsplätze und gibt Tipps, was man mit Kindern unternehmen kann. Entstanden ist der Plan bei der ersten Dorstener Kinderkonferenz. Dort konnten die Kids ihre Wünsche und Ideen einbringen. Ihr bekommt den kostenlosen Plan digital auf der Seite der Stadt Dorsten oder auf Papier bei der Stadtagentur, im Familienbüro oder im Bürgerbüro.
1: Das Wetter.
0: Es wird besser. Also die Sonne zeigt sich jetzt ein bisschen öfter, so am späteren Nachmittag. Die Schauer lassen auch langsam, aber sicher nach. Bei bis zu 20 Grad aktuell messen wir 19 Grad in Recklinghausen auf dem Quellberg und 20 Grad in Haltern an der Segelschule. Die A40 Essen-Dortmund zwischen Dreieck Bochum-West und Bochum-Hapen. 4 Kilometer stockender Verkehr, da braucht ihr 6 Minuten länger. Und die 45 Dortmund-Hagen zwischen Kreuz Dortmund-Witten und dem Westhofener Kreuz. 2 Kilometer Stau. Gute und vor allem sichere Fahrt.
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0: Ab geht's ins Wochenende. Malte Harzen ist hier.

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0: Bei uns ist sie schon gestartet. In der kommenden Woche startet auch in Baden-Württemberg und in Bayern die Schule wieder. Damit kann es jetzt am Wochenende in ganz Deutschland nochmal voll werden. Wir merken es auch bei uns im Kreis Recklinghausen auf den Autobahnen. Aber viele bekommen sowieso nicht mit, wo sie gerade lang sind.
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2: Die etwas Älteren fahren ja immer noch mit Landkarte. Vorher wird der Weg studiert, dann wird immer wieder rechts rangefahren, die Karte überm Lenkrad aufgefaltet. Und hinterher kann der Fahrer exakt wiedergeben:
3: Ja, wir sind erst über die A7, dann runter auf B27 und dann hinter Oberwurstenhausen wieder rauf.
2: Jüngere Autofahrer wissen selbst nach stundenlangen Autofahrten überhaupt nicht, wo sie langgefahren sind.
4: Ja, ich hatte München eingegeben und dann war so zweimal Stau. Und dann hat er mich, glaube ich, über Frankfurt geleitet. Oder was, Frankreich?
2: Da wir ja bald alle in selbstfahrenden Autos sitzen, ergeben sich dann ja ganz neue Chancen. Denn wenn wir die Augen nicht auf die Straße richten müssen, dann können wir uns während der Fahrt wieder den wirklich wichtigen Dingen widmen. Bei Instagram.
4: Hier, der Waschbär klaut der Oma die Pizza.
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0: Glänzende Karren, Benzingeruch und ordentlich viel PS. Wenn das genau was für euch ist, dann wäre vielleicht Cars, Bikes und Planes auf dem Flugplatz Lohmühle in Mahl vielleicht euer Ding. Seit 4 Jahren gibt es da schon Autorennen und dieses Mal kommen zum ersten Mal auch Motorräder dazu. Michael Schiller ist im Orga-Team und erzählt, da gibt es auch noch andere coole Sachen.
1: Dann haben wir noch ein cooles Sozio-Spiel vorbereitet. Das heißt, da kommt es auf die Geschicklichkeit drauf an, nimm deinen Beifahrer mit. Da hängen wir eine Bratwurst oben von der Traverse runter und der Beifahrer muss hinten versuchen, die Bratwurst beim Fahren zu schieben.
0: Das hört sich geil an und Essen geht ja immer. Thies Rehberg veranstaltet diese Autorennen seit 4 Jahren und ist schon ein bisschen Klischee, sagt er auch selber.
2: Also der Geruch verbrannten Gummis und ich liebe den Benzingeruch, also absolut. Gibt immer ganz spezielle Knirsch-Knack-Flattergeräusche. Die sitzen so in meinem Kopf drin, die werde ich nie vergessen und die will ich auch immer wieder haben. Ich bin einfach ein Autofreak und das wird mein Leben lang so bleiben.
0: Für Kinder gibt's eine Hüpfburg und auf Minimotorrädern können sie auch mal selbst rumfahren. Das Highlight für viele dürfte aber die Beschleunigungsrennengeschichte sein.
2: Wir haben die Viertelmeile, hat glaube ich 403 oder 404 Meter. Die schnellsten Fahrzeuge erreichen da über 240 km/h und gehen dann ganz mächtig hinten in die Eisen, weil sonst grüßt die A43.
0: Oh, das wäre nicht so gut. Los geht's am Sonntag ab 10 Uhr. Tickets mit Aftershow-Party, die gibt's auch noch, kosten 25 Euro. Alle Infos dazu gibt's auf radiofest.de und ich wünsche euch viel Spaß und ein schönes Wochenende.

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1: Mit Lena Bauer, guten Tag. Tanken macht weiter überhaupt keine Freude. Die Spritpreise steigen und steigen. Der Preis für den Barrel der Nordseesorte Brent hat heute zeitweise an der Marke von $110 gekratzt. Grund sind nicht nur neue Angriffe auf Tanker in der Straße von Hormus, auch die Lage im Jemen sorgt zunehmend für Unruhe. Malte Albrecht aus den Nachrichten. Da spielt die mit dem Iran verbündete Houthi-Miliz eine wichtige Rolle.
2: Ja, die Rebellen haben, wie es aussieht, die gesamte jemenitische Küste am Roten Meer und mehrere strategisch wichtige Inseln erobert. Das berichten Regierungsquellen aus dem Jemen. Damit haben die Aufständischen ihre Kontrolle über die Meerenge Bab al-Mandab am südlichen Ende des Roten Meeres deutlich ausgeweitet. Die Meerenge ist neben der Straße von Hormus eine der wichtigsten Schiffsrouten weltweit. Erst gestern hatten die Rebellen dort die jemenitische Hafenstadt Mokka eingenommen. Für den weltweiten Schiffsverkehr dürfte das ein herber Rückschlag sein, denn von ihren neuen Stellungen aus können die Rebellen Schiffe im Roten Meer noch gezielter angreifen oder stören als bisher. Sie hatten dort in den letzten Jahren schon öfter Schiffe angegriffen und teils versenkt oder gekapert. Die aktuelle Entwicklung wird auch von der Bundesregierung verfolgt. Ein Sprecher des Auswärtigen Amtes nannte die Lage im Jemen besorgniserregend. Es drohten weitere Einschränkungen von Öl- und auch Energielieferungen. Das heißt also für uns an der Zapfsäule wohl, die Spritpreise dürften mit ziemlicher Wahrscheinlichkeit noch weiter steigen.
1: Malte, danke dir und jetzt weitere Meldungen in Kürze. Heute am 11. September wird in den USA und auch weltweit der Opfer der 9/11-Anschläge

0: scharf. Fußballvereine könnten bei Hochrisikospielen in Zukunft in Sachen Polizeikosten mit zur Kasse gebeten werden. Der Deutsche Fußballbund will eigenen Angaben nach mögliche Gebühren mindestens anteilig an den Heimverein weitergeben. Man halte solche Gebühren aber weiter für den falschen Weg, so der DFB-Präsident. Das neue Landesamt zur Bekämpfung von Finanzkriminalität sagt mit künstlicher Intelligenz Steuerbetrug den Kampf an. Es setzt eigenen Angaben nach jetzt eine Software ein, die riesige Datenmengen durchsuchen und sortieren kann. Finanzkriminalität hinterlasse immer häufiger digitale Spuren, zum Beispiel in beschlagnahmten Dateien. Für die Fahnder heißt das, sie müssen sich nicht mehr selbst durch endlose Ordner klicken, sondern können gezielt mithilfe von KI nach Hinweisen suchen. Die kann außerdem für die Ermittler Texte übersetzen und Fragen zu den Beweismitteln beantworten. Am Ende entscheide aber weiter ein Mensch. Und das waren die Nachrichten mit Lena Bauer.
1: Das Wetter. Da kommt noch öfter die Sonne raus und vor allem hört das auch langsam auf mit den Schauern. Am Abend klingen die ab und auch der Wind lässt nach. Aktuell messen wir in Datteln auf dem Dorfplatz Asen 19 Grad und in Recklinghausen am Rhein-Herne-Kanal 18 Grad.
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1: Die A40 ist in Dortmund zwischen Bochum-Hamme und Harpen 2 Kilometer Stau, 5 Minuten plus. A42 Kamp-Lindfort-Dortmund zwischen Kreuz-Essen-Nord und Gelsenkirchen-Zentrum 3 Kilometer Stau, 1/4 Stunde. Und die 45 Hagen-Dortmund zwischen Kreuz-Castrop-Rauxel-Ost und Kreuz-Dortmund-Nordwest 1 Kilometer Stau, 3 Minuten. Gute und sichere Fahrt.
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0: Willkommen im Wochenende.
1: Es ist Freitag, wir starten rein ins Wochenende und in Recklinghausen gab es heute zur Feier des Wochenendes frisch belegte Brötchen heute Morgen, denn unsere Brötchenbringer sind zurück. Die Sommerpause ist vorbei und da ging es heute zu DTE Systems. Die machen seit 30 Jahren Chip-Tuning für Autos, um so ein bisschen mehr PS aus dem Auto rauszuholen. Wir haben da einiges gelernt, was zum Beispiel wichtig ist. Ja, PS ist das eine, aber man kann damit ja auch zum Teil bis zu 2 Liter Sprit sparen. Radiofest-Reporterin Svenja Habermann war für euch bei so einem Tuning mal dabei.
2: Ja, das Auto des Kunden ist hier jetzt gerade reingefahren worden. Wird das jetzt gleich hier auch so hochgefahren?
3: Ja, genau. Die Vorbereitung müssen wir ja auch treffen. Wir fahren einmal das Auto auf die Hebebühne.
2: Und wenn das alles dann fertig und eingebaut ist, was hat der Kunde dann davon?
3: Der hat mehr PS und mehr Drehmoment dadurch, kann etwas Kraftstoff einsparen bei dem Auto, auf jeden Fall. Ich gehe mal davon aus, dass er auch sehr viel Spaß haben wird.
2: Okay, das klingt schon mal gut.
3: So, das ist das Gaspedal von dem Auto. Hier sitzt der Originalstecker drauf und unser System wird einfach als T-Stück dazwischen gesetzt.
2: Also eigentlich ganz einfach.
3: Genau.
2: Interessant. Ja, ich bin gespannt, ob wir das dann auch gleich hören. So, jetzt werden hier die Lüftungen eingeschaltet und ich sitze jetzt mitten im Fahrzeug mit drin.
4: Ja, jetzt beschleunigen wir auf ca. 100 km/h erstmal.
2: Man spürt auf jeden Fall so eine kleine Bewegung. Schon ein bisschen beängstigend, wenn die Zahl da hochgeht und man sitzt im Auto und es passiert nichts. Aber 140 km/h, wir stehen still.
3: Jetzt sieht man schön die Originalleistung. Das sind hier die dünnen Linien. Das ist die Motorleistung. Das ist jetzt die modifizierte Motorleistung. Ja, wir sind auf 303 PS gekommen.
2: Also hat was gebracht.
3: Ja, das wird der Kunde auf jeden Fall spüren.
2: Ja, interessante Sache, was ihr hier gemacht habt. Vielen Dank.
3: Gerne.
1: So ein Tuning kostet so ab 500 Euro geht das los. Gut, bei den aktuellen Spritpreisen kann man da schon mal drüber nachdenken. Also viel gelernt über Tuning haben wir. Und auch wenn wir mal bei euch vorbeischauen sollten mit einem leckeren Frühstück auf der Arbeit, dann meldet euch gerne auf radiofest.de bei den Brötchenbringern.

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0: Es ist 5:30.
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2: Mit Steffi Strecker, hallo zusammen. Das Wochenende bei uns im Kreis ist vollgespickt mit Veranstaltungen. In fast allen Städten ist was los. In Herten zum Beispiel ab heute schon das Gravel Ground Festival. In Castrop-Rauxel ist am Wochenende Hundeschwimmen zum Abschluss der Freibadsaison. Ebenfalls in Castrop ist Tag der Feuerwehr auf dem Marktplatz. Im Stadtgarten Recklinghausen ist am Sonntag Tierparkfest bei freiem Eintritt mit Streichelzoo, Hüpfburg und kostenlosen Planetariumsprogrammen. Weitere Veranstaltungstipps findet ihr auf radiofest.de. Kinder und Jugendliche sollen in Haltern bald mehr mitbestimmen können. Der Sozialausschuss hat den Startschuss für ein neues Beteiligungskonzept gegeben. Geplant ist unter anderem ein dauerhaftes Gremium für junge Menschen, das auch ein eigenes Budget bekommen soll. Wie das Gremium genau aussehen wird, erarbeiten Politik und Verwaltung in den kommenden Monaten gemeinsam mit den Jugendlichen. Das Interesse in Haltern ist offenbar groß. Darauf deutet eine stadtweite Befragung von 500 Jugendlichen hin. Voraussichtlich in etwa einem Jahr könnte das neue Jugendparlament seine Arbeit aufnehmen. Der FC Schalke 04 eröffnet heute den dritten Spieltag in der Fußball-Bundesliga. Nach dem erfolgreichen Unentschieden gegen die Bayern letztes Wochenende gehen die Königsblauen mit breiter Brust in das Auswärtsspiel bei Union Berlin heute. Beide haben in der Tabelle bisher einen Punkt. Anpfiff ist um 20.30 Uhr. Gute Nachrichten gibt es von Borussia Dortmund. Die beiden Langzeitverletzten Schlotterbeck und Benzebaini sind gegen Aufsteiger Paderborn morgen Nachmittag wieder mit am Start. Nachwuchsspieler Karezas fällt dagegen nach seinen Kreislaufproblemen beim Champions-League-Spiel am Dienstag weiter aus. Er konnte das Krankenhaus heute aber verlassen. In der zweiten Liga empfängt der VfL Bochum morgen um 13 Uhr Greuther Fürth.
3: Das Wetter. Zum Abend hin klingen die letzten Schauer ab und der Wind lässt auch nach. Morgen zeigt sich auch mal die Sonne zwischendurch bei nur einzelnen Schauern und bis zu 20 Grad. Aktuell messen wir in der Altstadt von Dorsten 19 Grad und in Altmahl auch 19 Grad. Die Straßen sind frei. Gute Fahrt ins Wochenende.
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0: Vorsicht auf der A31 Gronau-Oberhausen zwischen Bottrop-Feldhausen und Kirchhellen. Hier besteht Gefahr durch verlorene Ladung. Da ist ein Spanngurt. 2 Wochen lang hieß es jetzt bei uns: zuhören, Codewort merken und dann aber schnell sein.
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0: Jetzt ist die ganze Aktion und das exklusive Konzert erstmal vorbei. Aber das Konzert gibt es ja noch, ne? Da können sich einige von euch schon mal drauf freuen. Und Robert Jans aus der Redaktion, das geht richtig ab, diese ganze Kiste, ne?
2: Oh ja, also Campino hat bei uns ja immer wieder persönliche Geschichten zu Hosensongs erzählt. Dazu gab es dann noch ein Codewort und damit ging es dann in den Ticketshop und in die Warteschlange. Und die Plätze, die waren natürlich heiß begehrt. Umso größer war die Freude, wenn man dann ein Ticket bekommen hat.
3: Ja, ich habe gar nicht erst geglaubt. Super, ich habe wirklich gewonnen. Ich habe noch nie was gewonnen.
4: Ich konnte es im ersten Moment gar nicht glauben. Also ganz große Klasse. Ich freue mich riesig.
3: Es ist mega. Vielen, vielen, vielen Dank. Ich freue mich so sehr. Also ihr glaubt es gar nicht.
5: Also diese Chance zu haben, in so einem kleinen Rahmen auf ein Konzert zu gehen. Die großen Konzerte sind auch toll, aber das ist ja nochmal was ganz anderes. Ne?
2: Rund 1300 Fans sind jetzt am 3. Dezember dabei, wenn die Toten Hosen dieses ganz besondere Radiokonzert für unsere Aktion Lichtblicke spielen. Das wird, glaube ich, richtig, richtig geil.
0: Okay, also die Tickets sind weg, aber man kann natürlich weiterspenden für Lichtblicke.
2: Und wie? Und darum geht es ja auch am Ende bei diesem Konzert, Familien in NRW zu unterstützen, die gerade Hilfe brauchen. Dafür kann natürlich auch nach Ende der Aktion weiter gespendet werden. Jeder Beitrag hilft da. Und alle Infos zur Aktion Lichtblicke und auch zum Konzert findet ihr natürlich weiter auf unserer Homepage bzw. auf lichtblicke.de.
0: Es hat richtig Spaß gemacht. Wir freuen uns jetzt schon auf das Konzert mit den Toten Hosen. Und spenden könnt ihr natürlich weiterhin. Und das geht immer auf lichtblicke.de.
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Baby, goodbye, sehr gutes Stichwort. Ich bin Malte Harzer, mache jetzt Feierabend. Wünsche euch ein schönes Wochenende. Wir hören uns am Montagmorgen ab 6 wieder. Und ich freue mich, dass wir dann in die neue Woche starten. Ciao, macht's gut.

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1: Mit Lena Bauer. Guten Abend. Die Mieten steigen und Wohnraum ist vielerorts knapp. Bund und Länder wollen jetzt gegensteuern und das Bauen wieder billiger machen. Das haben sie bei ihrer Bauministerkonferenz in Berlin vereinbart. Bundesbauministerin Hubert sagte, bezahlbarer Wohnraum sei eine der drängendsten Fragen unserer Zeit. Malte Albrecht aus dem News-Team, was genau ist denn geplant, damit die Baukosten wieder runtergehen?
2: Ja, die wichtigsten Hebel sind Vorschriften und Normen. Viele Richtlinien beim Bauen sind extrem teuer, aber gar nicht zwingend für die Sicherheit nötig. Künftig soll deshalb der sogenannte Gebäudetyp E greifen. Das E steht für einfach und experimentell. Dabei kann auf bestimmte Standards verzichtet werden, solange sie nicht sicherheitsrelevant sind. Das soll Bauherren mehr Rechtssicherheit geben, denn viele zögern bisher aus Angst vor Haftungsrisiken. Ein Gesetzentwurf dazu soll bis Ende des Jahres vorliegen. Außerdem haben Bund und Länder eine gemeinsame Plattform für kostenreduziertes Bauen vereinbart. Dort sollen erfolgreiche Modelle aus den Ländern gebündelt und schnell bekannt gemacht werden.
1: Und dann könnten die mieten oder eine Wohnung suchen, davon profitieren?
2: Ja, das dürfte eher eine mittelfristige Wirkung haben. Die Ministerinnen und Minister haben betont, nur wenn Bauen billiger wird, können auch Mieten und Kaufpreise sinken. Und solange der Wohnungsmarkt angespannt ist, sollte auch nicht das Wohngeld wie geplant gekürzt werden, sondern erhalten bleiben, fordern die Länder. Mehr als 380.000 Haushalte deutschlandweit würden sonst den Anspruch auf Wohngeld verlieren, sagte Hamburgs Senatorin Pein. Viele wären dann auf andere Sozialleistungen angewiesen.
1: Malte, vielen Dank dir. Der Bundeshaushalt für 2027 ist noch nicht beschlossen, aber einen Schritt weiter. Nach viertägiger Debatte hat der Bundestag den Entwurf der Bundesregierung zur weiteren Beratung an den Haushaltsausschuss überwiesen. Geplant sind gut 555 Milliarden Euro Ausgaben. Die Spritpreise könnten weiter steigen. Neben Angriffen auf Tanker in der Straße von Hormus sorgt auch die Lage im Jemen für Druck auf den Ölpreis. Dort haben die Houthi-Rebellen laut Regierungsquellen ihren Zugriff auf eine wichtige Meerenge ausgeweitet. In der Fußball-Bundesliga geht es am Abend mit dem dritten Spieltag weiter. Eröffnet wird er vom FC Schalke. Der Aufsteiger muss bei Union Berlin ran und hofft auf den ersten Dreier in der Saison. Danny Hoppe hat den Ausblick aufs Spiel.
3: Die Schalke haben zwar erst einen Punkt geholt, aber den ausgerechnet gegen die Bayern. Und das wurde anschließend von den Schalker-Fans ausgiebig gefeiert. Zieht den Bayern die Lederhosen aus, schallte es durch die Arena. Auf dem Platz wurde geackert ohne Ende und im Tor räumte Loris Karius alles ab. Mit dieser Formel dürften die Schalker heute auch in Berlin auftreten und

0: draußen. Gilt vor allem jetzt für den Sonntag. Da wird es ziemlich grau, immer wieder nass und nur noch 19 Grad maximal. Jetzt über den Abend und die Nacht auch in Teilen ungemütlich, ab und zu ein bisschen Regen möglich. Und morgen haben wir so ein Mittelding, meistens trocken, Sonne-Wolken-Mix dazu und warm bis 24 Grad.
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0: Das Wochenende wartet hinterm Stau. Ein paar haben wir noch hier, die ab 12 Minuten Wartezeit. A1 Köln-Euskirchen zwischen Hürth und Kreuz-Bliesheim, 8 Kilometer, eine Viertelstunde. A2 Hannover-Dortmund zwischen Oelde und Beckum, 5 Kilometer, 12 Minuten. A4 Aachen Richtung Köln zwischen Kreuz-Köln-West und Köln-Eifeltor, da steht ihr über 5 Kilometer, ist eine knappe Viertelstunde. Und A31 Gronau-Oberhausen zwischen Heeg und Lecken-Ahaus, 2 Kilometer, 25 Minuten. Gute Fahrt, kommt gut an. Sebastian Pulli hier, 8. Freitagabend. Und da ist dann Geburtstag angesagt von einem Kumpel oder einer Freundin. Oder man hat gesagt, komm, wir gehen heute mal zusammen feiern. Und dann kommt eine WhatsApp von der entsprechenden Person. Und die ist krank. Die kann nicht. Ist das nicht das größte Glück der Erde, unverhofft einen Abend auf dem Sofa verbringen zu dürfen? Das ist doch das Leben. Gar nichts zu tun. Und das können wir hervorragend auch zusammen. Wir liefern die Musik, ihr legt euch dazu hin, wir machen es uns schön. Tollen Freitagabend.
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0: guck mal, am Sonntag geht das, da ist grau und nass. Wer eh nicht gerne draußen ist, darf aber auch morgen schon.
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0: Und zwar ins Kino. Das lohnt sich sehr dieses Wochenende, denn die Filme kosten morgen und übermorgen jeweils nur 5 Euro Eintritt. So, Kollege Robert Jans, der innere Skeptiker, fragt da natürlich, wo ist denn bitte der Haken?
2: Den gibt's tatsächlich nicht, also zumindest beim Ticket. Morgen und am Sonntag findet nämlich wieder das bundesweite Kinofest statt. Und da ist es tatsächlich so, in allen teilnehmenden Kinos kostet die Karte da 5 Euro. Und zwar unabhängig davon, welchen Film oder welchen Sitzplatz man haben möchte. Ich habe das eben mal gecheckt, also auch bei uns in NRW machen da viele Kinos mit. Und wer jetzt schon weiß, welchen Film er sehen möchte, sollte am besten vorher buchen. Gerade die beliebten Vorstellungen sind natürlich schnell voll.
0: Ja, und es sind ja jetzt auch nicht irgendwelche älteren Filme oder so, ne?
2: Nee, ganz normal das aktuelle Kinoprogramm. Zum Beispiel läuft gerade auch Christopher Nolans Die Odyssee, einer der großen Kinohits aus dem Sommer. Dazu gibt's je nach Kino auch Sondervorstellungen und teilweise sogar Previews von Filmen, die offiziell erst später starten. Und jedes Kino stellt sein Programm da selbst zusammen. Auf der Kinofest-Seite gibt es aber auch so einen Finder. Da könnt ihr nachschauen, welches Kino bei euch mitmacht und was dort läuft. Nur beim Popcorn, da gilt der 5-Euro-Preis leider nicht automatisch.
0: Gut, das ist ja auch tatsächlich das, woran die Kinos dann wirklich verdienen und womit sie sich über Wasser halten. Dann sei ihnen das auch gegönnt und wir schmuggeln nicht den Gyros-Teller im Rucksack in die Vorstellung. Morgen und übermorgen, Kinofest, alle Filme in teilnehmenden Kinos, nur 5 Euro.
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1: Mit Steffi Strecker, guten Abend. Am Wochenende stehen in fast allen Städten im Kreis jede Menge große Veranstaltungen an. Fahrradfans kommen in Herten zum Beispiel schon ab heute auf ihre Kosten beim Gravel Ground Festival auf Ewald und auf der Halde Hohe Wart. Aber auch für die Vierbeiner gibt's was, Radio Fest-Kollege Martin Kerkhoff.
2: Beim Hundeschwimmen im Park Bad Nord in Castrop-Rauxel dürfen die Vierbeiner morgen von 13 bis 17 Uhr und Sonntag von 10 bis 14 Uhr ins Wasser. Morgen von 11 bis 18 Uhr ist außerdem Tag der Feuerwehr auf dem Castroper Marktplatz mit Firefighter Challenge. Und Sonntag von 11 bis 17 Uhr steigt im Stadtgarten Recklinghausen das Tierparkfest bei freiem Eintritt mit Streichel zur Hüftburg und kostenlosen Planetariumsprogrammen um 12, 14 und 16 Uhr. Weitere Tipps findet ihr auf Radiofest.de.
1: Kinder und Jugendliche sollen in Haltern bald mehr mitbestimmen können. Der Sozialausschuss hat den Startschuss für ein neues Beteiligungskonzept gegeben. Geplant ist unter anderem ein dauerhaftes Gremium für junge Menschen, das auch ein eigenes Budget bekommen soll. Wie das Gremium genau aussehen wird, erarbeiten Politik und Verwaltung in den kommenden Monaten gemeinsam mit den Jugendlichen. Das Interesse in Haltern ist offenbar groß, darauf deutet eine stadtweite Befragung von 500 Jugendlichen hin. Voraussichtlich in ungefähr einem Jahr könne das neue Jugendparlament seine Arbeit aufnehmen. Der FC Schalke 04 eröffnet heute den dritten Spieltag in der Fußball-Bundesliga. Nach dem überraschenden Unentschieden gegen die Bayern letztes Wochenende gehen die Königsblauen mit breiter Brust in das Auswärtsspiel bei Union Berlin heute. Beide haben in der Tabelle bisher einen Punkt. Anpfiff ist um 20.30 Uhr. Gute Nachrichten gibt es von Borussia Dortmund. Die beiden langzeitverletzten Schlotterbeck und Benzebaini sind gegen Aufsteiger Paderborn morgen Nachmittag wieder mit am Start. Nachwuchsspieler Karezas fehlt nach seinen Kreislaufproblemen beim Champions-League-Spiel am Dienstag, ist aber heute aus dem Krankenhaus entlassen worden. In der zweiten Liga empfängt der VfL Bochum morgen um 13 Uhr Greuther Fürth. 18 Grad jetzt in Datteln, Ohr Erkenschwick meldet 19. In der Nacht geht es runter auf minimal 12. Bis es dunkel wird, gibt es jetzt noch viele Wolken, aber vielleicht mit Glück auch ein paar Sonnenstrahlen. Ein paar schwache Schauer sind auch nicht ausgeschlossen. Morgen starten wir mit Nebel, Hochnebel oder Wolken, also auf jeden Fall sehr grau in den Tag. Ab der Mittagszeit ist dann aber auch Platz für Sonne. Das Ganze bei knapp über 20 Grad. Hallöchen auf die Straßen. Ich habe keine Staus mehr, aber noch drei Blitzer, nämlich zwei in Recklinghausen, Kurfürstenwall Höhe der Volksbank und Hochstraße Höhe Jungfernheide. Außerdem wird geblitzt in Herten auf der Kurt-Schumacher-Straße Höhe Rathaus. Gute Fahrt und schönen Feierabend.
3: Ja, Sebastian Pulli hier. Also wenn man aktuell durch den Nachrichtenticker geht, heute sehr viel Tod, sehr viel Verbrechen, alles sehr, sehr schlimm. Deshalb die einzige freundliche, lokalradiotaugliche Meldung, mit der wir euch gut gelaunt und mit geschlossenen Augen vor den Grausamkeiten der Welt ins Wochenende schicken können. Münchner Feuerwehr rettet Eichhörnchenbaby aus 15 Metern Höhe. Das Tier war zu hoch geklettert und kam nicht mehr selbstständig nach unten. Die Feuerwehr rettete es mit einer Drehleiter und übergab es dem örtlichen Eichhörnchenschutzverein. Ah, viel besser.
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3: Ja, eine Welt, in der es Eichhörnchen-Schutzvereine gibt, kann so schlecht nicht sein. Und gute Musik gibt's darin auch. Hier bitteschön Tiffany Harris. Schönen Abend.

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4: Ja, kann man denn nicht mal eine Woche lang die Füße hochlegen, ohne dass sich wieder hemmungslos getrennt wird? Ja, hier, Wayne Carpendale und seine Annemarie haben sich doch getrennt. Ich hoffe mal, sie wusste es, bevor die Bunte die Knutschfotos von Carpendale mit seiner Neuen gepostet hat. Ja, jetzt sagen wieder viele, ja, was will so ein alter Schlagerstar denn mit so einer jungen Frau? Nein, Leute, nicht Howard. Wayne Carpendale, der Sohn, Wayne. Selbst A-Promi, bekannt als Schauspieler und Moderator. Ja, sicher, der hat doch, was hat er nicht alles moderiert? Jetzt fällt mir die meisten kennen ihn ja auch als Ex von Yvonne Katterfeld. So, jetzt wisst ihr Bescheid. Ja, und er hat halt jetzt eine neue. Und man geht im Hause Carpendale auch ganz erwachsen mit der Situation um. Zum Beispiel dem Kind zuliebe wohnen Wayne und Annemarie weiterhin zusammen unter einem Dach da in München. Ich sag mal so, toi toi toi, wenn die neue Tante das erste Mal über Nacht bleibt, ja, siehste, Annemarie, ich würde mal die Reservierungsnummer vom Bayerischen Hof auf Kurzwahl legen. Ja, für sowas gibt's selbst in intakten Beziehungen eher wenig Verständnis.
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1: Mit Lena Bauer. Guten Abend. Seit Monaten wird darüber diskutiert, wie wir unsere Kinder im Netz besser schützen können. Auch eine Expertenkommission hatte sich mit dieser Frage beschäftigt. Herausgekommen sind 56 Empfehlungen. Sie wurden heute in Berlin an die Bundesfamilienministerin übergeben und die hat direkt gesagt, dass sie ein Sofortprogramm auf den Weg bringen will. Danny Hoppe aus dem News-Team, weiß man denn schon, was die Kommission konkret empfohlen hat?
2: Also ein wichtiger Punkt ist dabei der Umgang mit Social Media. Die Kommission hat mehrere Modelle vorgeschlagen, um die Nutzung zu regulieren. Da ist unter anderem von einer Mindestaltersgrenze von 13 Jahren die Rede oder auch von einer Beschränkung für einzelne Social-Media-Angebote. Dann geht es aber auch um Auflagen für die Betreiber der Plattform, um Kinder und Jugendliche besser vor Hass, Hetze, Pornografie oder Gewalt zu schützen. Was letztendlich davon in Gesetze umgesetzt wird und wie, das muss jetzt die Bundesregierung entscheiden. Und das soll auch schnell gehen. Prien hat eingeräumt, dass man spät dran sei, was den Kinder- und Jugendschutz in der digitalen Welt betreffe. Noch in diesem Jahr will sie die Themen angehen. Bei den Empfehlungen geht es auch nicht nur um das Thema Social Media, sondern auch um die Frage, wie sich die Mediennutzung gesundheitlich und psychisch auf Kinder und Jugendliche auswirkt. Da geht es dann zum Beispiel um Algorithmen, Endlosscrollen oder auch suchtfördernde Inhalte. Dazu ist zuletzt natürlich auch das Thema künstliche Intelligenz immer wichtiger geworden und die Experten haben sich nicht nur mit möglichen Verboten und Regulierungen beschäftigt, sondern auch damit, wie generell die Medienkompetenz von Kindern und Jugendlichen gestärkt werden kann, aber auch von Eltern und Fachkräften.
1: Danke, Danny, und damit zu weiteren Meldungen in Kürze. Die Houthi-Rebellen haben ihren Angriff auf eine wichtige Handelsroute offenbar deutlich ausgeweitet. Laut jemenitischen Regierungsquellen kontrollieren sie die gesamte Küste des Roten Meers im Jemen und wichtige Inseln an einer Meerenge dort. Die Route ist zentral für den Handel zwischen Europa und Asien. Das Bauen soll in Deutschland einfacher und günstiger sein. Bund und Länder wollen dafür Vorschriften lockern und den sogenannten Gebäudetyp E voranbringen. Das E steht für einfach und experimentell. Ein Gesetzentwurf soll zum Jahresende kommen. Am Abend geht es mit dem dritten Spieltag in der Fußball-Bundesliga weiter. Eröffnet wird er vom FC Schalke. Der Aufsteiger muss bei Union Berlin ran und hofft auf die ersten 3 Punkte in der Saison. Morgen läuft in NRW wieder eine große Müllsammelaktion an den Flüssen. Zehntausende Freiwillige erwartet die Initiative Rhein-Cleanup und das nicht nur am Rhein, auch an Ruhr, Lippe und erstmals auch an der Nies. Allein in Düsseldorf und Köln sollen demnach jeweils mehrere tausend Menschen mitmachen. Gesammelt werden vor allem Plastikflaschen, Grillreste und anderer Müll, der an den Ufern liegen geblieben ist. Wegen niedriger Wasserstände warnen die Veranstalter besonders von möglicher Kriegsmunition. Verdächtige Funde sollten sofort der Polizei oder dem Kampfmittelräumdienst gemeldet werden. Und das waren die Nachrichten mit Lena Bauer.
3: Das Wetter. Einige Wolken unterwegs übers Wochenende, vor allem der Sonntag sehr, sehr grau und da kann es auch mal was ordentlicher regnen. Heute und morgen

0: Gelsenkirchen und Kreuzköln Süd. 1 Kilometer, auch da 5 Minuten. Gute Fahrt, kommt gut an. Hallo, Sebastian Pulli hier und jetzt die musikgewordene Herbstdepression, Alex Warren, Eternity. Machen wir es uns gemütlich, schönen entspannten Freitagabend.
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0: Das, was heute vor 25 Jahren passiert ist, ist so einschneidend, dass man nur das Datum nennen muss und jeder weiß Bescheid.
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0: Der 11. September natürlich, der Tag des Anschlags aufs World Trade Center, die Flugzeuge, die in die Türme geflogen sind. Es war so einschneidend, jeder von uns, der da alt genug war, um das mitzubekommen, weiß noch genau, wo er da war.
2: Genau zu der Zeit habe ich unterrichtet, ich bin Querflötenlehrerin. Eine Schülerin kam dann irgendwie rein, ganz bleich und ganz komisch drauf irgendwie. Und habe ich gefragt, was ist los? Und die hatte das dann wohl gerade in Nachrichten gehört. Und ab da war irgendwie gespenstische Stimmung.
3: Ja, weiß ich noch. Ich weiß, wo ich da gearbeitet habe. Gruselig, Angst, große Sorge, wie das ausgeht, große Angst vor den Reaktionen. Unvorstellbar, dass Menschen sowas machen.
4: Ich hatte richtig schlimm Fieber und Erkältung und habe geschlafen und kam dann ins Wohnzimmer. Mein Freund hatte da Spätschicht und war am Fernseher. Und ich war völlig erschüttert. Ich habe wirklich gedacht, ich habe jetzt eine Fieberhalluzination oder so. Das war so ein richtiger Schockmoment.
0: Der Anschlag vom 11. September war heute auf den Tag vor 25 Jahren.
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0: Das Wetter.
1: Ja, wir arbeiten uns so schrittweise vor in Richtung Herbstwetter. Heute Abend und in der Nacht noch ein bisschen Regen möglich, aber nicht allzu wild bei später Tiefstwerten um 10 Grad. Morgen, ähnlich wie heute, Sonne-Wolken-Mix, nur ab und zu mal Regen bis 24 Grad. Aber am Sonntag, da wird es ziemlich grau und da kommt dann auch mal was mehr an Regen runter bei dann nur noch 19 Grad.
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1: Ja, die meisten sind zu Hause angekommen. Relativ ruhig, drei Staus haben wir noch. A44 Dortmund-Kassel zwischen Warburg und Bräuna, 1 Kilometer, 6 Minuten. A59 Köln Richtung Bonn zwischen Köln-Lind und Troisdorf, 3 Kilometer, knappe Viertelstunde. Und A555 Bonn Richtung Köln zwischen Köln-Rodenkirchen und Kreuz Köln-Süd, 1 Kilometer, 3 Minuten obendrauf. Gute Fahrt, kommt gut an. Ja, Sebastian Pulli hier, Freitagabend. Für alle, die heute noch feiern gehen, schicken wir euch schon mal in die richtige Richtung mit Eiffel 65. Ich bin blau, dabben die, dabben die. Viel Spaß, Zwischenwasser nicht vergessen.
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0: eher zu Männern, die auch im Herbst noch abends um 8:30 in kurzer Hose unterwegs sind.
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0: Und das gleich auch noch im immer etwas kälteren Berlin. 8:30 Schalke gegen Union Berlin, das Freitagsspiel. Und auf die anderen Partien vom Wochenende gucken wir auch noch.
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2: Ja, wer hätte das gedacht? Das Spiel Elversberg gegen Bayern München ist tatsächlich ein Duell aus der Spitzengruppe. Der Leverkusen- und Gladbach-Bezwinger aus dem niedlichen Elversberg darf sich als Tabellenvierter mit dem 6. Bayern München messen. Da steht die Fußballwelt wirklich Kopf.
3: Aber so etwas habe ich noch nicht erlebt und ich hoffe, dass es sich wieder ändert, sonst ist das nicht mehr mein FC Bayern.
2: Ja, und in Dortmund hätten sie auch nichts dagegen, diese Spielzeit schon jetzt abzupfeifen. Auch sie stehen in der Tabelle vor dem Rekordmeister und könnten mit einem Sieg gegen Paderborn, naja, noch viel, viel wichtiger werden.
4: Wie heißt denn die Landeshauptstadt von NRW?
5: Von NRW? Dortmund?
2: Bei der Werkself aus Leverkusen haben sie am letzten Wochenende die Maschinen so richtig angeworfen. Die Eisernen von Union Berlin wurden eingeschmolzen. Aber jetzt geht es zum Tabellenführer. Ja, tatsächlich. Nicht wie sonst nach München, sondern nach Augsburg. Hier schon mal der Hinweis an den Mannschaftsbusfahrer. Da muss man rund 80 Kilometer früher von der A8 runter.
6: Wenn man nur ein bisschen Gefühl hat, wenn man ein bisschen die Fühler ausstreckt, merkt man sofort, dass da irgendwas im Busch ist.
2: Für die Kölner geht es gegen den Tabellennachbarn aus Bremen. Fast schon ein Klassiker. Über 100 Bundesliga-Duelle gab es schon. Die Bilanz ist absolut ausgeglichen. Alles andere als ein Unentschieden würde mich da überraschen.
7: Ich bin auch davon überzeugt, dass wir das Spiel noch gewinnen werden. Haben wir nicht, aber aufgrund der 2-1 hätten wir es können.
2: Und die 0 Punkte Gladbacher haben es mit den aktuell starken Freiburgern zu tun. Noch früher als sonst hat man alles dafür getan, den Krisenmodus zu erreichen.
8: Das ist einfach viel zu einfach, wie der sich den Ball wiederholen kann. Was ist denn da los da hinten?
2: Dann allen viel Glück und schönen Anpfiff.

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1: Ich bin Thomas Bleskin. Die USA gedenken 25 Jahre nach den Terroranschlägen vom 11. September 2001 der Opfer. Im Zentrum der Gedenkveranstaltungen stehen erneut die Orte, die damals angegriffen wurden. Das World Trade Center in New York und das Pentagon bei Washington sowie ein Feld im US-Bundesstaat Pennsylvania, auf dem eines der vier entführten Flugzeuge abgestürzt war.
2: Niemand wird je vergessen, wo er oder sie zum Zeitpunkt der Terrorattacken gerade war. Und kaum einer, der sie erlebt hat, kann glauben, dass die Tragödie schon ein Vierteljahrhundert zurückliegt. Sie hat die Welt verändert. Präsident Trump sprach bei einer Gedenkveranstaltung am Pentagon. Man müsse im Terrorkampf stark und entschlossen bleiben, sagte er. An Ground Zero in New York war Trump mit seiner politischen Rede nicht willkommen. Dort gab es Schweigeminuten, Musik, Gesang, Glockenläuten und das traurige Verlesen der Namen tausender Opfer. Tina Eck, USA.
1: Zum Abschluss der Haushaltswoche hat der Bundestag über die Rentenreform debattiert. Die Pläne der Bundesregierung sind umstritten. Dabei kommt die Kritik nicht nur aus den Reihen der Opposition.
3: In der Koalition wird seit Monaten um die abschlagsfreie Rente nach 45 Versicherungsjahren gestritten. Mehrere Ministerpräsidenten von CDU und SPD wollen sie behalten. Andere in der Union drängen dagegen darauf, die vereinbarte Reform durchzuziehen. Dazu gehört auch der frühere Rentenrebell Johannes Winkel. Er sagt, die Pläne berücksichtigen endlich auch die junge Generation. Die Opposition sieht das ganz anders. Die AfD nennt das geplante Aus einen Affront. Die Grünen halten die Reform für unsozial. Zoe Tassovali, Nachrichtenredaktion.
1: Bund und Länder wollen das Bauen in Deutschland einfacher und günstiger machen. Dafür sollen kostentreibende Standards und Vorschriften überprüft und erfolgreiche Modelle für preiswerteres Bauen stärker verbreitet werden. Ziel seien niedrigere Mieten und Kaufpreise. Helfen soll auch der sogenannte Gebäudetyp E, bei dem auf bestimmte, nicht sicherheitsrelevante Standards verzichtet werden kann. Wer im Laden, Restaurant oder beim Friseur bezahlen will, soll künftig die Wahl zwischen Bargeld und digitaler Zahlung haben. Bundesfinanzminister Klingbeil plant, dass Unternehmen zusätzlich zum Bargeld mindestens eine gängige Bezahlmöglichkeit per Karte, Handy oder Uhr anbieten müssen. Der Gesetzentwurf soll noch dieses Jahr ins Kabinett kommen. Und das waren die Nachrichten mit Thomas Bleskin.
4: Das Wetter.
5: Oh, Sonntag vielleicht mal den ersten heißen Kakao dieses Herbstes trinken. Es wird nämlich grau und immer wieder uselig nass draußen und nur noch bis 19 Grad warm maximal. Jetzt im Laufe der Nacht auch kälter, Tiefstwerte später bei um 10 Grad und ab und zu kann auch noch mal was Regen runterkommen, aber nicht so wild. So, und das dann morgen auch ähnlich, selten mal nass, ansonsten Sonne-Wolken-Mix und es bleibt relativ warm bis 24 Grad.
4: NRW Verkehr.
5: Ja, ein paar Staus haben wir noch, sind aber alle nicht wild. A2 Dortmund-Oberhausen zwischen Kreuz Recklinghausen und Herten 3 Minuten plus. A40 Essen-Dortmund zwischen Bochum-Wattenscheid und Dreieck Bochum-West 1 Kilometer, auch da 3 Minuten. A45 Hagen Richtung Gießen ist der längste zwischen Kreuz Olpe-Süd und Freudenberg 3 Kilometer 12 Minuten. Und A59 Köln Richtung Bonn zwischen Spich und Troisdorf dichter Verkehr 6 Minuten. Eine gute Fahrt. Ja, hallo, Sebastian Pouilly hier und wir haben angerichtet ein ganz fantastisches musikalisches Buffet heute Abend. Kein Füllmaterial dabei, kein musikalischer Reis, alles nur paniertes. Beyoncé und Jay-Z, Crazy in Love, Knaller, Pink Floyd, Another Brick in the Wall, Benson Boone haben wir. Und wir servieren als erstes richtig, richtig guten Indie-Pop, Somber mit Homewrecker. Guten Appetit!
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0: Das Wetter.
1: Morgen noch ein bisschen Restsommer, ein Sonne-Wolken-Mix, nur selten mal Regen und vor allem noch warm, bis 24 Grad in der Spitze. Sonntag ist Vollherbst, 19 Grad nur noch, sehr, sehr grau und immer mal wieder ordentlich nass. Heute Abend und in der Nacht auch noch ab und zu mal Regen möglich, das aber nicht allzu wild. Und es wird natürlich kälter, Tiefstwerte um 10 Grad später.
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1: Die Staus ab 7 Minuten. Wir starten mit der A2 Dortmund-Oberhausen zwischen Kreuz Recklinghausen und Herten 1 Kilometer 11 Minuten. A45 Dortmund-Hagen zwischen Westhofener Kreuz und Schwerte-Ärgste 1 Kilometer knappe 10 Minuten. A45 Hagen-Gießen zwischen Kreuz Olpe-Süd und Freudenberg 3 Kilometer, ist eine Viertelstunde obendrauf. Und A59 Köln Richtung Bonn zwischen Spich und Troisdorf 1 Kilometer sind 7 Minuten. Gute Fahrt, kommt gut an. Sebastian Pulli hier am Freitagabend. Das ist nicht der Abend für Party. Nicht, wenn man einen Job oder Kinder oder mehr als 28 Lebensjahre hinter sich hat. Freitagabend wird gelegen und sehr, sehr früh geschlafen. Kompromiss, wir würden jetzt vielleicht ein Partylied lang leicht mitnicken. Aber das wäre dann auch wirklich für heute Abend eine schöne gute Nacht zusammen.
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0: Über ihre schwierige Kindheit mit zwei sehr kalten Eltern. Kelly Clarkson, Because of You.
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0: Dann schaffen wir doch jetzt mal ein bisschen Wärme an diesem Herbstabend mit Humor.
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3: Ich war mit Hilde auf der Esoterikmesse. Schon am Eingang so eine ganz merkwürdige Frau. Sah von weitem aus wie so ein Garderobenständer für Batiktücher. 1,95, Oberlippenbart, eine Warze wie ein Türstopper. Überall so Amulette, Silberringe. Ich zeig meine Tickets vor, dann hält die mich am Handgelenk fest, fummelt in ihrer Tasche rum und holt so einen kleinen lilafarbenen Stein raus. Hier, mein Freund, für dich. Ein Amethyst, der ist gut fürs Selbstbewusstsein. Wie willst du denn darauf reagieren? Ich sag, hier hast du eine 15er Mutter, die scheint dir zu fehlen.
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1: Ich bin Thomas Bleskin. Mit Schweigeminuten, Glockenschlägen und Lichtinstallationen gedenken die USA 25 Jahre nach den Terroranschlägen vom 11. September 2001 der Opfer. Im Zentrum der Gedenkveranstaltungen stehen erneut die Orte, die damals angegriffen wurden. Das World Trade Center in New York und das Pentagon bei Washington. Sowie ein Feld im US-Bundesstaat Pennsylvania, auf das ein Flugzeug abgestürzt war.
2: Am Ground Zero, dem Ort der zerstörten Zwillingstürme in New York, lasen Angehörige die Namen der fast 3000 Getöteten vor. Auch New Yorks Bürgermeister Zoran Mamdani gedachte dort der Opfer, während US-Präsident Donald Trump an einer Gedenkveranstaltung am Pentagon teilnahm. 25 Jahre sind die Terroranschläge nun her, aber es gibt immer mehr Menschen, die an den gesundheitlichen Folgen leiden, unter anderem, weil sie giftigen Rauch und Staub eingeatmet haben. Daran sind inzwischen mehr Menschen gestorben als an den Anschlägen selbst. Aus New York, Christina Horsten.
1: Bundesarbeitsministerin Bärbel Baas hat im Bundestag für die geplante Rentenreform geworben. Sie warnte, ohne Reform drohten Rentenkürzungen und deutlich höhere Beiträge. Auch Vertreter der Union verteidigten die Pläne. Kritik kam von AfD, Grünen und Linken sowie teilweise auch aus den Reihen der Regierungsparteien. Wie geht es weiter in Sachen Social-Media-Verbot für Kinder und Jugendliche? Bundesbildungsministerin Karin Prien hat erste Eckpunkte für gesetzliche Regelungen angekündigt. Kommenden Monat soll es Klarheit geben, wie sie sich einen besseren Jugendschutz bei Social Media vorstellt.
3: Eine Expertenkommission hatte Vorschläge ausgearbeitet, darunter etwa ein verpflichtendes KI-Seepferdchen. Das Zertifikat soll, ähnlich wie das Abzeichen beim Schwimmen, Kinder schon früh an die Möglichkeiten und Gefahren von künstlicher Intelligenz heranführen. Im Raum steht auch eine gesetzliche Mindestaltersgrenze von 13, damit Jugendliche Social-Media-Accounts eigenständig nutzen können. Auch sollen Handys deutschlandweit bis zur 7. Klasse aus den Schulen verbannt werden. Die Bildungsministerin ist demgegenüber offen. Aktuell werden die Vorschläge mit den Ländern abgestimmt. Tanja Wagner, Nachrichtenredaktion.
1: Geschäfte und Restaurants, in denen bisher nur bar bezahlt werden kann, sollen künftig auch eine digitale Bezahlmöglichkeit anbieten müssen. Das plant Bundesfinanzminister Klingbeil. Kunden sollen dann zwischen Bargeld und Karte, Handy oder Uhr wählen können. Die Regelung soll auch für kleine Beträge gelten. Bargeld bleibt weiterhin möglich. Das waren die Nachrichten mit Thomas Bleskin.
4: Das Wetter. Das ist die Zeit, wo es drinnen so langsam schöner wird als draußen. Gilt vor allem jetzt für den Sonntag. Da wird es ziemlich grau, immer wieder nass und nur noch 19 Grad maximal. Jetzt über den Abend und die Nacht auch in Teilen ungemütlich, ab und zu ein bisschen Regen möglich. Und morgen haben wir so ein Mittelding, meistens trocken, Sonne-Wolken-Mix dazu und warm bis 24 Grad.
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4: Na, guck mal, jetzt gehen sie alle aus. Freitagabend um die Zeit, das ist schön, so sollte es sein. Wieder mehr los auf den Straßen. Die Staus ab 10 Minuten einmal. A1 Köln-Dortmund zwischen Kreuz Leverkusen und Wermelskirchen 2 Kilometer 12 Minuten. A1 Dortmund-Köln zwischen Schwerte und Westhofener Kreuz 2 Kilometer knappe Viertelstunde. A40 Essen-Dortmund zwischen Bochum-Wattenscheid und Dreieck Bochum-West 1 Kilometer, auch da eine Viertelstunde. Und A45 Dortmund-Hagen zwischen Westhofener Kreuz und Schwerte Ärgste 2 Kilometer 13 Minuten. Gute Fahrt, kommt gut an. Ja, hallo, Sebastian Pulli hier. Wenn Arbeit in den Knochen hängt, dann hilft ja meist das Wochenend. Und Freitagabend bleiben wir drin, weil da schon früh der Jochen pennt. Mittelgutes Freitagsgedicht. Genießt den Abend.
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0: Alles aus Liebe, das war's mit dem Lied und das war's auch mit der Aktion.
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0: Alle 1300 Plätze sind belegt auf dem Konzert. 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
0: So, Hosen sind aus. Bis auf Weiteres, das Konzert dann am 3. Dezember, wie gesagt. 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

0: Wetter.
1: Heute mittelgemütlich, ab und zu noch nass. Später wird's frischer mit Tiefstwerten in der Nacht um 10 Grad. Morgen dann ganz nett, ein Sonne-Wolken-Mix, warm, 24 Grad maximal und zumindest meistens trocken. Dann aber der Sonntag, das ist kompletter Sofatag, richtig grau, immer wieder nass und dann nur noch maximal 19 Grad.
0: NRW Verkehr.
1: Achtung, wir haben einen Falschfahrer in Düsseldorf auf der Münchner Straße in Höhe Düsseldorf-Reisholz. Da besondere Vorsicht. Nochmal ein Falschfahrer, Düsseldorf auf der Münchner Straße in Höhe Düsseldorf-Reisholz. Dann noch die Staus ab 10 Minuten Wartezeit. A1 Köln-Dortmund zwischen Kreuz Leverkusen und Wermelskirchen 2 Kilometer 12 Minuten. A1 Dortmund-Köln zwischen Schwerte und Westhofener Kreuz 2 Kilometer knappe Viertelstunde. A40 Essen-Dortmund zwischen Bochum-Wattenscheid und Dreieck Bochum-West 1 Kilometer 14 Minuten. Und die A45 Dortmund-Hagen zwischen Westhofener Kreuz und Schwerte-Ärgste 2 Kilometer 13 Minuten plus. Gute Fahrt, kommt gut durch. Sebastian Pulli hier und 30 Seconds to Mars jetzt mit Jared Leto, der ja aussieht wie Jesus und wahrscheinlich auch eines Tages beim Blick in den Spiegel gedacht hat, naja, vielleicht bin ich's ja, weiß man's. Und dann hat er einen Song übers Wasser gehen geschrieben. Walk on Water gibt's jetzt. Kommt trockenen Fußes in den Feierabend. Schönes Wochenende schon mal.
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0: Da kommt gleich ganz, ganz neue Energie in die deutsche Seele. Die neue Saison vom Tatort geht endlich los.
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0: Jetzt Sonntag, nach 19 Wochen Wiederholungen, endlich neue Morde. Filmexperte Jörg Albrecht, was erwartet uns denn?
2: Viele neue Gesichter auf jeden Fall. Alte Teams hören auf oder haben schon aufgehört, wie die Münchner Bartitsch und Leitmeier nach stolzen 35 Jahren. Und einige Ermittler bekommen neue Kollegen. Neuzugänge gibt es bei den Tatorten Dresden, Kiel, Franken und auch in Dortmund. Da wird dann demnächst die Österreicherin Sophia Mercedes-Burtscher als Hauptkommissarin Leo Sturm mit Peter Faber ein Team bilden.
0: So, wir sind sehr aufgeregt, wir brauchen es konkret. Mit wem geht's los jetzt am Sonntag?
2: Das ist sie hier.
3: Charlotte Lindholm.
2: Maria Furtwängler alias Charlotte Lindholm muss in einer Einrichtung für Demenzkranke ermitteln. Die Tote könnte allerdings auch einfach ausgerutscht sein.
3: Also, was sage ich, tot durch Unfall?
2: Aber dann bekommt die Kommissarin Besuch von einem Ex-Kollegen, der mit einer unglaublichen Geschichte aufwartet.
3: Okay, also wenn ich Sie richtig verstehe, dann sagen Sie, in dem Demenzdorf lebt ein Serienkiller, der die alte Dame umgebracht hat.
4: Ich sag's, wie es ist.
2: Und ich sag auch, wie es ist. Ziemlich haarsträubend ist dieser erste neue Fall, aber auch ganz unterhaltsam.
0: Ganz unterhaltsam, das ist doch gutes Tatortniveau. Freuen wir uns sehr drauf. Übermorgen geht das endlich los mit der neuen Staffel.

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1: Ich bin Katrin Müller. Einer Studie der Vereinten Nationen zufolge geht es in Deutschland nicht gerade gerecht zu. Vor allem Frauen, Kinder, Ostdeutsche, Ruhrgebietler, Einwanderer und Menschen mit Behinderungen sind benachteiligt, heißt es in dem Bericht des UN-Sonderberichterstatters.
2: Die Einkommens- und Vermögensungleichheit in Deutschland hat seit den 2010er Jahren deutlich zugenommen, heißt es in dem Bericht. Frauen beispielsweise verdienen hierzulande durchschnittlich 16% weniger als Männer. Dieser Gender Pay Gap sei nicht nur groß, sondern vor allem auch größer als in fast allen anderen westlichen Industrienationen. Deutschland müsse mehr Geld in die Kinderbetreuung stecken und die veraltete Infrastruktur erneuern. Dafür sollten Reiche etwa über die Erbschaft Steuer stärker eingebunden werden. Tanja Wagner, Nachrichtenredaktion.
1: Feierlich haben die USA 25 Jahre nach den 9-11-Terroranschlägen der Opfer gedacht. Im Zentrum der Gedenkveranstaltungen die Orte, die damals angegriffen wurden. Das World Trade Center in New York und das Pentagon bei Washington. Sowie ein Feld im US-Bundesstaat Pennsylvania, auf das ein Flugzeug abgestürzt war.
3: Niemand wird je vergessen, wo er oder sie zum Zeitpunkt der Terrorattacken gerade war. Und kaum einer, der sie erlebt hat, kann glauben, dass die Tragödie schon ein Vierteljahrhundert zurückliegt. Sie hat die Welt verändert. Präsident Trump sprach bei einer Gedenkveranstaltung am Pentagon. Man müsse im Terrorkampf stark und entschlossen bleiben, sagte er. An Ground Zero in New York war Trump mit seiner politischen Rede nicht willkommen. Dort gab es Schweigeminuten, Musik, Gesang, Glockenläuten und das traurige Verlesen der Namen tausender Opfer. Aus den USA, Tina Eck.
1: Bundesarbeitsministerin Bärbel Baas hat im Bundestag für die geplante Rentenreform geworben. Sie versprach angehenden Rentnerinnen und Rentnern Vertrauensschutz, falls die abschlagsfreie Rente nach 45 Versicherungsjahren eingeschränkt wird. Baas warnte, ohne Reform drohten Rentenkürzungen und deutlich höhere Beiträge. Zum Fußball. Zweitligist SV Darmstadt 98 hat am 5. Spieltag seinen ersten Sieg verbucht. Die Lilien gewannen die Heimpartie gegen Arminia Bielefeld mit 2:1. Und der 1. FC Nürnberg setzte sich gegen Hannover 96 ebenfalls mit 2:1 durch. Und das waren die Nachrichten mit Katrin Müller.
4: Das Wetter.
5: Einige Wolken unterwegs übers Wochenende, vor allem der Sonntag sehr, sehr grau und da kann es auch mal was ordentlicher regnen. Heute und morgen aber noch meistens relativ entspannt, nur ab und zu mal ein bisschen nass, jetzt über den Abend und die Nacht und morgen dann dazu mal Sonne, mal Wolken und vor allem noch warm, bis 24 Grad kriegen wir da.
4: NRW Verkehr.
5: Achtung, die A31 ist gesperrt nach einem Unfall. Lingen-Ems Richtung Gronau zwischen Schüttdorf-Ost und Ochtrup-Nord. Aktuell da 10 Minuten Stau. Dann haben wir die Meldungen ab 7 Minuten Wartezeit. A1 Köln Richtung Dortmund zwischen Kreuz Leverkusen und Wermelskirchen. 1 Kilometer, 8 Minuten plus. A1 Dortmund-Köln zwischen Schwerte und Westhof-Norkreuz. 2 Kilometer, eine Viertelstunde. Und A3 Oberhausen-Arnheim zwischen Oberhausen-Holten und Kreuz Oberhausen. 2 Kilometer, knappe 20 Minuten. Eine gute Fahrt, kommt gut an. Sebastian Pulli hier, der Erste, macht das Licht aus. Heute ein bisschen früher. Einige Gebäude bleiben ja heute Nacht unbeleuchtet als Symbol gegen Lichtverschmutzung, die ja sehr, sehr große Auswirkungen hat auf die Natur und auf uns Menschen auch. Die sogenannte Earth Night heute Nacht. Sprich, früh zu Bett gehen ist praktisch schon Aktivismus heute. Gute Nacht.
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0: Oder auch weg von selbiger. Jetzt, wo die Tage ja langsam wieder kürzer werden, spielen wir Musik aus Finnland, dann wissen wir, was wir haben.
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0: Da geht ja zumindest im Norden die Sonne mal so 2 Monate am Stück gar nicht auf. Und trotzdem sind die Finnen das glücklichste Volk der Welt. Wie ist das möglich? Vielleicht, weil sie ihrer Traurigkeit Ausdruck verleihen und sie in Ton gießen. Denn Finnland hat ja die größte Metal-Szene der Welt. Achtung in Zahlen. 53 Metal-Bands pro 100.000 Einwohner. So, wir hätten jetzt Rock. Da ist vielleicht so eine ganz, ganz kleine Prise Metal drin. Das liegt daran, dass die Kollegen aus Helsinki kommen. Das ist ein bisschen südlicher. Da gibt's mehr Licht. Da bleibt die Seele dann doch mit einem Fuß im Pop. Geht trotzdem um den Tod. Ganz viel Spaß. 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

0: Das Wetter.
1: Ja, wir arbeiten uns so schrittweise vor in Richtung Herbstwetter. Heute Abend und in der Nacht noch ein bisschen Regen möglich, aber nicht allzu wild bei später Tiefstwerten um 10 Grad. Morgen, ähnlich wie heute, Sonne-Wolken-Mix, nur ab und zu mal Regen bis 24 Grad. Aber am Sonntag, da wird es ziemlich grau und da kommt dann auch mal was mehr an Regen runter bei dann nur noch 19 Grad.
0: NRW Verkehr.
1: Achtung, Falschfahrer, und zwar auf der A40 Duisburg-Venlo zwischen Duisburg-Rheinhausen und Kreuzmörs. Da besonders weit rechts fahren und nicht überholen. Nochmal ein Falschfahrer, A40 Duisburg-Venlo zwischen Duisburg-Rheinhausen und Kreuzmörs. Dann haben wir noch die Staus ab 7 Minuten. Da starten wir mit der A1 Köln-Dortmund zwischen Kreuz-Leverkusen und Wermelskirchen 1 Kilometer 8 Minuten. A1 Dortmund-Köln zwischen Schwerte und Westhofener Kreuz 2 Kilometer eine Viertelstunde. Die A31 zwar wieder frei nach dem Unfall, Lingen-Ems Richtung Gronau, aber noch Stau da zwischen Schüttdorf-Ost und Ochtrup-Nord, 2 Kilometer halbe Stunde. Und A59 Köln Richtung Bonn zwischen Spich und Troisdorf, 1 Kilometer 8 Minuten. Das war's, gute Fahrt, kommt gut an. Sebastian Pulli hier und jetzt Holly Humberstone. Das ist Musik zum richtigen Zeitpunkt, denn die muss eigentlich nachts gehört werden. Klingt vordergründig ganz bunt stellenweise, aber unten drunter liegt immer so ein trauriger, tiefschwarzer Teppich. To Love Somebody gibt's jetzt. Einen schönen Restabend euch.
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0: Eine Girl Group aus einer Castingshow. Das fühlt sich erstmal wieder sehr an nach frühen 2000ern.
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0: Ist aber tatsächlich ganz aktuell im Fall von Cat's Eye. Die stammen aus einer Castingshow. Und wenn ihr sagt, das ist doch veraltet, das Konzept, das wird doch nichts mehr. Ja, nee, die füllen jetzt am Sonntag die Kölner Lanxess Arena. So, hier Stehplatztickets, 100 Euro, teurer geht's auch und alles ausverkauft. Auch die Plätze, die ganz weit weg sind, schon in einem anderen Stadtteil. Ja, Leute, Retro ist in. Und Retro ist im Jahr 2026 eben auch schon das Jahr 2000. Und das hören wir auch in deren Musik. Das ist wieder ziemlich klassischer Girlgroup-Pop aus der Zeit. Hier sind sie, Cat's Eye.

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1: Ich bin Katrin Müller. Feierlich haben die USA 25 Jahre nach den 9-11-Terroranschlägen der Opfer gedacht. Im Zentrum der Gedenkveranstaltungen die Orte, die damals angegriffen wurden. Das World Trade Center in New York und das Pentagon bei Washington. Sowie ein Feld im US-Bundesstaat Pennsylvania, auf das ein Flugzeug abgestürzt war.
2: Am Ground Zero, dem Ort der zerstörten Zwillingstürme in New York, lasen Angehörige die Namen der fast 3000 Getöteten vor. Auch New Yorks Bürgermeister Zoran Mamdani gedachte dort der Opfer, während US-Präsident Donald Trump an einer Gedenkveranstaltung am Pentagon teilnahm. 25 Jahre sind die Terroranschläge nun her, aber es gibt immer mehr Menschen, die an den gesundheitlichen Folgen leiden, unter anderem, weil sie giftigen Rauch und Staub eingeatmet haben. Daran sind inzwischen mehr Menschen gestorben als an den Anschlägen selbst. Aus New York, Christina Horsten.
1: Ein UN-Sonderberichterstatter sieht Ungleichheiten in Deutschland und fordert mehr Anstrengungen von der Bundesregierung zu ihrer Bekämpfung. Seit 2010 habe die Einkommens- und die Vermögensungleichheit in Deutschland zugenommen, was zu sozialer Verunsicherung beitrage, vor allem in der unteren Mittelschicht, hieß es. Betroffen sind demnach insbesondere Menschen mit Behinderungen, Einwanderer, Flüchtlinge und Frauen. Zum Abschluss der Haushaltswoche im Bundestag stand die Rentenreform im Fokus. Und einmal mehr haben die Pläne der Bundesregierung für heftige Debatten gesorgt. Dabei kommt die Kritik nicht nur aus den Reihen der Opposition.
3: In der Koalition wird seit Monaten um die abschlagsfreie Rente nach 45 Versicherungsjahren gestritten. Mehrere Ministerpräsidenten von CDU und SPD wollen sie behalten. Andere in der Union drängen dagegen darauf, die vereinbarte Reform durchzuziehen. Dazu gehört auch der frühere Rentenrebell Johannes Winkel. Er sagt, die Pläne berücksichtigen endlich auch die junge Generation. Die Opposition sieht das ganz anders. Die AfD nennt das geplante Aus einen Affront. Die Grünen halten die Reform für unsozial. Zoe Tassovali, Redaktion.
1: Zum Fußball. Robin Gosens hat dem FC Schalke 04 den Weg zum ersten Bundesligasieg seit 2023 geebnet. Nach einem Tor gegen seinen Ex-Club gewann der Aufsteiger zum Auftakt des dritten Spieltags mit 3:1 beim 1. FC Union Berlin. Und das waren die Nachrichten mit Katrin Müller.
4: Das Wetter.
5: Oh, Sonntag vielleicht mal den ersten heißen Kakao dieses Herbstes trinken. Es wird nämlich grau und immer wieder uselig nass draußen und nur noch bis 19 Grad warm maximal. Jetzt im Laufe der Nacht auch kälter, Tiefstwerte später bei um 10 Grad und ab und zu kann auch noch mal was Regen runterkommen, aber nicht so wild. So, und das dann morgen auch ähnlich, selten mal nass, ansonsten Sonne-Wolken-Mix und es bleibt relativ warm bis 24 Grad.
4: NRW Verkehr.
5: Relativ entspannt, zwei Staus, A1 Dortmund-Köln zwischen Schwerte und Westhofener Kreuz, 2 Kilometer, 13 Minuten plus und A59 Köln. Größtenteils entspannt, bisschen mehr los auf der A1 Dortmund-Köln zwischen Schwerte und Westhofener Kreuz, 2 Kilometer, knappe Viertelstunde und A59 Köln Richtung Bonn zwischen Spich und Troisdorf, 1 Kilometer, das sind 5 Minuten plus. Gute Fahrt, kommt gut durch. Hallo, Sebastian Pulli hier. 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
5: 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She's black, flesh and bone.

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0: das Wetter.
1: Morgen noch ein bisschen Restsommer, ein Sonne-Wolken-Mix, nur selten mal Regen und vor allem noch warm, bis 24 Grad in der Spitze. Sonntag ist Vollherbst, 19 Grad nur noch, sehr, sehr grau und immer mal wieder ordentlich nass. Heute Abend und in der Nacht auch noch ab und zu mal Regen möglich, das aber nicht allzu wild. Und es wird natürlich kälter, Tiefstwerte um 10 Grad später.
0: NRW Verkehr.
1: Zwei Staus, A1 Dortmund-Köln, zwischen Schwerte und Westhofener Kreuz, 1 Kilometer, 11 Minuten. Und A45 Gießen Richtung Hagen, zwischen Herborn Süd und Herborn West. Da knubbelt sich ein bisschen, 2 Minütchen mehr seid ihr durch. Gute Fahrt. Sebastian Pulli hier. Und wer hat sich denn da ganz, ganz frisch in den deutschen Charts aus dem Nichts auf Platz 2 geschlichen? Helene Fischer, sie ist wieder da mit An meiner Seite. Ich habe die Musikredaktion gefragt, ob wir das spielen können. Und jetzt, wo meine Nase wieder aufgehört hat zu bluten, spiele ich euch die 1 aus den Charts, Shakira und Burna Boy.
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0: eine kleine Herbstmusik von Kenya Grace.
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0: Und während draußen langsam die Blätter fallen, liest er hier drinnen das Goldene. Unser Promi- und Gossip-Experte jetzt.
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4: Ja, kann man denn nicht mal eine Woche lang die Füße hochlegen, ohne dass sich wieder hemmungslos getrennt wird? Ja, hier, Wayne Carpendale und seine Annemarie haben sich doch getrennt. Ich hoffe mal, sie wusste es, bevor die Bunte die Knutschfotos von Carpendale mit seiner Neuen gepostet hat. Ja, jetzt sagen wieder viele, ja, was will so ein alter Schlagerstar der mit so einer jungen Frau? Nein, Leute, nicht Howard. Wayne Carpendale, der Sohn, Wayne. Selbst A-Promi, bekannt als Schauspieler und Moderator. Ja, sicher, der hat doch, was hat er nicht alles moderiert? Jetzt fällt mir die meisten kennen ihn ja auch als Ex von Yvonne Katterfeld. So, jetzt wisst ihr Bescheid. Ja, und er hat halt jetzt eine neue. Und man geht im Hause Carpendale auch ganz erwachsen mit der Situation um. Zum Beispiel dem Kind zuliebe wohnen Wayne und Annemarie weiterhin zusammen unter einem Dach da in München. Ich sag mal so, toi toi toi, wenn die neue Tante das erste Mal über Nacht bleibt. Ja, siehste, Annemarie, ich würde mal die Reservierungsnummer vom Bayerischen Hof auf Kurzwahl legen. Ja, für sowas gibt's selbst in intakten Beziehungen eher wenig Verständnis.
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1: Ich bin Katrin Müller. Einer Studie der Vereinten Nationen zufolge geht es in Deutschland nicht gerade gerecht zu. Vor allem Frauen, Kinder, Ostdeutsche, Ruhrgebietler, Einwanderer und Menschen mit Behinderungen sind benachteiligt, heißt es in dem Bericht des UN-Sonderberichterstatters.
2: Die Einkommens- und Vermögensungleichheit in Deutschland hat seit den 2010er Jahren deutlich zugenommen, heißt es in dem Bericht. Frauen beispielsweise verdienen hierzulande durchschnittlich 16% weniger als Männer. Dieser Gender Pay Gap sei nicht nur groß, sondern vor allem auch größer als in fast allen anderen westlichen Industrienationen. Deutschland müsse mehr Geld in die Kinderbetreuung stecken und die veraltete Infrastruktur erneuern. Dafür sollten Reiche etwa über die Erbschaftssteuer stärker eingebunden werden. Tanja Wagner, Nachrichtenredaktion.
1: Feierlich haben die USA 25 Jahre nach den 9-11-Terroranschlägen der Opfer gedacht. Im Zentrum der Gedenkveranstaltungen die Orte, die damals angegriffen wurden. Das World Trade Center in New York und das Pentagon bei Washington. Sowie ein Feld im US-Bundesstaat Pennsylvania, auf das ein Flugzeug abgestürzt war.
3: Niemand wird je vergessen, wo er oder sie zum Zeitpunkt der Terrorattacken gerade war. Und kaum einer, der sie erlebt hat, kann glauben, dass die Tragödie schon ein Vierteljahrhundert zurückliegt. Sie hat die Welt verändert. Präsident Trump sprach bei einer Gedenkveranstaltung am Pentagon. Man müsse im Terrorkampf stark und entschlossen bleiben, sagte er. An Ground Zero in New York war Trump mit seiner politischen Rede nicht willkommen. Dort gab es Schweigeminuten, Musik, Gesang, Glockenläuten und das traurige Verlesen der Namen tausender Opfer. Aus den USA, Tina Eck.
1: Bundesarbeitsministerin Bärbel Baas hat im Bundestag für die geplante Rentenreform geworben. Sie versprach angehenden Rentnerinnen und Rentnern Vertrauensschutz, falls die abschlagsfreie Rente nach 45 Versicherungsjahren eingeschränkt wird. Baas warnte, ohne Reform drohten Rentenkürzungen und deutlich höhere Beiträge. Zum Fußball. Robin Gosens hat den FC Schalke 04 zum ersten Bundesligasieg seit Mai 2023 geführt und damit die Sorgen seines früheren Clubs Union Berlin weiter verschärft. Eine Woche nach dem achtungsvollen Remis gegen den FC Bayern gewann der Aufsteiger aus Gelsenkirchen in Köpenick mit 3:1. Die Berliner bleiben dagegen sieglos in der Liga.
4: Das Wetter.
5: Ja, jetzt in der Nacht noch wechselnd bewölkt. Da kann auch noch mal ein bisschen Regen mit dabei sein, genauso wie Hochnebel oder Nebel. Und dazu messen wir im Moment. Da Werte, die liegen so zwischen 13 und 9 Grad. Der Samstag, der macht dann wolkig weiter am Tag, schieben sich aber auch mal sonnige Phasen dazwischen und dazu dann 20 bis 24 Grad heute.
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7: Zurzeit liegen uns keine Meldungen vor. Wir wünschen allen unterwegs gute Fahrt.
5: Die Musik jetzt in der Nacht, ne, soll ja auch immer passen. Deswegen jetzt Dreamer von Malik Harris, aber knackt mir bitte nicht ganz weg. Ich brauche euch noch. Ich bin Andreas Grunwald. Euch eine angenehme Nacht.
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0: Das hier neue Musik von Alex Warren, hab ich's doch gewusst, ne? Das Fahrrad boomt, auch dank E-Bikes. Und es gibt ja fast alle Fahrräder, jetzt auch mit E-Motor. Wobei man muss sagen, ja okay, fast alle.
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2: Wo bleibt das E-Einrad? Ja, ich meine, E-Bikes gibt's eh in jeder Ausführung. Als Citybike, Mountain, Gravelbike mit Trampelunterstützung. Hier, diese Waldorfbusse, die gibt's ja auch. Also E-Lastenrad. Selbst das Liegefahrrad gibt's mit E-Motor. Dann allerdings nur mit Fahne. Sieht einfach besser aus. Aber was ist mit dem Einrad? Nimmt doch viel weniger Platz in der Bahn zum Beispiel oder im Camper. Gut, wie sicher so ein Ding ist bei 25 Stuckis? Schwer zu sagen. Obwohl, Geschwindigkeit stabilisiert ja auch. Reine Physik also. Was ein Problem ist? Wo befestigt man die Satteltaschen? Das ist ein Thema. Mit dem E-Einrad mal eben einkaufen fahren? Schwierig. Dann gibt's ja noch eine juristische Grauzone. Trinken auf dem Fahrrad sollte man ja eh nicht, aber bis 1,6 Promille darfst du, rein theoretisch. Außer du fährst Schlangenlinien, dann ist weniger erlaubt. Auf dem Einrad fährst du aber nie ganz gerade. Wahrscheinlich ist das Problem. Generell gilt, wenn Einrad, dann nur stilecht im Clownskostüm. Gehört einfach zusammen, macht gute Laune und im Straßenverkehr wirst du super gesehen.
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0: das Wetter.
1: Und dann geht's wolkig durch die Nacht. Bisschen Regen oder Nebel können auch noch mal mit dabei sein. Dazu messen wir Werte, die liegen im Moment so um 10 Grad. Der Samstag macht mit einem Sonne-Wolken-Mix dann weiter. Allerdings heute auch mal mehr Wolken als Sonne. Bleibt meist trocken und das bei 20 bis 24 Grad. Sonntag geht's dann erstmal regnerisch weiter.
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2: A2 Oberhausen-Dortmund zwischen Oberhausen-Königshardt und Bottrop. 1 Kilometer Stau, 26 Minuten Zeitverlust. Wir wünschen allen unterwegs gute Fahrt.
1: Ich kann mir vorstellen, einer, der den ganzen Erfolg wahrscheinlich immer noch für sich so ein bisschen sortieren muss, den spielen wir jetzt, den Begriff Newcomer. Lassen wir aber weg. Musik jetzt bei uns von Teddy Swims. Ich bin Andreas Grunwald. Euch eine angenehme Nacht.
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1: Ich bin Katrin Müller. Feierlich haben die USA 25 Jahre nach den 9-11-Terroranschlägen der Opfer gedacht. Im Zentrum der Gedenkveranstaltungen die Orte, die damals angegriffen wurden. Das World Trade Center in New York und das Pentagon bei Washington. Sowie ein Feld im US-Bundesstaat Pennsylvania, auf das ein Flugzeug abgestürzt war.
2: Am Ground Zero, dem Ort der zerstörten Zwillingstürme in New York, lasen Angehörige die Namen der fast 3000 Getöteten vor. Auch New Yorks Bürgermeister Zoran Mamdani gedachte dort der Opfer, während US-Präsident Donald Trump an einer Gedenkveranstaltung am Pentagon teilnahm. 25 Jahre sind die Terroranschläge nun her, aber es gibt immer mehr Menschen, die an den gesundheitlichen Folgen leiden, unter anderem, weil sie giftigen Rauch und Staub eingeatmet haben. Daran sind inzwischen mehr Menschen gestorben als an den Anschlägen selbst. Aus New York, Christina Horsten.
1: Ein UN-Sonderberichterstatter sieht Ungleichheiten in Deutschland und fordert mehr Anstrengungen von der Bundesregierung zu ihrer Bekämpfung. Seit 2010 habe die Einkommens- und die Vermögensungleichheit in Deutschland zugenommen, was zu sozialer Verunsicherung beitrage, vor allem in der unteren Mittelschicht, hieß es. Betroffen sind demnach insbesondere Menschen mit Behinderungen, Einwanderer, Flüchtlinge und Frauen. Zum Abschluss der Haushaltswoche im Bundestag stand die Rentenreform im Fokus. Und einmal mehr haben die Pläne der Bundesregierung für heftige Debatten gesorgt. Dabei kommt die Kritik nicht nur aus den Reihen der Opposition.
3: In der Koalition wird seit Monaten um die abschlagsfreie Rente nach 45 Versicherungsjahren gestritten. Mehrere Ministerpräsidenten von CDU und SPD wollen sie behalten. Andere in der Union drängen dagegen darauf, die vereinbarte Reform durchzuziehen. Dazu gehört auch der frühere Rentenrebell Johannes Winkel. Er sagt, die Pläne berücksichtigen endlich auch die junge Generation. Die Opposition sieht das ganz anders. Die AfD nennt das geplante Aus einen Affront. Die Grünen halten die Reform für unsozial. Zoe Tassovali, Redaktion.
1: Zum Fußball. Robin Gosens hat dem FC Schalke 04 den Weg zum ersten Bundesligasieg seit 2023 geebnet. Nach einem Tor gegen seinen Ex-Club gewann der Aufsteiger zum Auftakt des dritten Spieltags mit 3:1 beim 1. FC Union Berlin.
4: Das Wetter.
5: Wolkig und ab und zu nass, so sieht die Nacht aus. Bisschen Nebel, auch nicht ausgeschlossen, das bei 13 bis 9 Grad. Heute sind dann im Tagesverlauf auch sonnige Abschnitte mit dabei und dazu Werte leicht über 20 Grad.
6: NRW Verkehr.
7: A2 Oberhausen-Dortmund zwischen Oberhausen-Königshardt und Bottrop dichter Verkehr, 10 Minuten Zeitverlust. Wir wünschen allen unterwegs gute Fahrt.
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1: Ja, euch nochmal eine schöne Nacht. Da steuert schon das nächste Riesenevent auf uns zu.
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0: Das Wetter.
1: Ja, jetzt in der Nacht noch wechselnd bewölkt. Da kann auch noch mal ein bisschen Regen mit dabei sein, genauso wie Hochnebel oder Nebel. Und dazu messen wir im Moment. Da Werte, die liegen so zwischen 13 und 9 Grad. Der Samstag, der macht dann wolkig weiter am Tag, schieben sich aber auch mal sonnige Phasen dazwischen und dazu dann 20 bis 24 Grad heute.
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2: Zurzeit liegen uns keine Meldungen vor. Wir wünschen allen unterwegs gute Fahrt.
1: Und gleich hier bei uns, wir packen jetzt mal ganz neue Musik mit rein in die Nacht und zwar von Shabusi gleich hier. Cowgirl starten jetzt erstmal mit Michael Schulte und 5 AM. Ich bin Andreas Grunwald, hallo zusammen.
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1: Ich bin Katrin Müller. US-Präsident Trump wird an diesem Wochenende in Irland erwartet. Bei dem Besuch ab heute stehen nicht nur politische Gespräche auf dem Programm. Trump ist auch zu Gast bei einem Golfturnier.
2: Zunächst will Trump in Dublin die irische Präsidentin Catherine Conley und Premierminister Micheál Martin treffen. Im Mittelpunkt seiner Reise steht aber auch der Golfsport. Am Sonntag besucht der US-Präsident die Schlussrunde der Irish Open auf seinem eigenen Golfresort in Doonbeg. Sein Besuch wird von Protesten begleitet. In Dublin und in Doonbeg sind Demonstrationen angekündigt. Die irische Polizei sprach vorab von einem der komplexesten Sicherheitseinsätze, die sie je durchgeführt habe. Aus London, Philipp Detlefs.
1: In gut einer Woche wird in Mecklenburg-Vorpommern und in Berlin eine neue Landesregierung gewählt. In Mecklenburg-Vorpommern können den Umfragen zufolge AfD und SPD mit vielen Stimmen rechnen. In Berlin Linke und CDU. Das unterstreichen auch aktuelle Daten unter anderem aus dem ZDF-Politbarometer.
3: Auf 37% kann die AfD dem aktuellen ZDF-Politbarometer zufolge in Mecklenburg-Vorpommern hoffen. 3 Punkte dahinter liegt die SPD von Ministerpräsidentin Schwesig. Sie zieht, viele im Land vertrauen ihr und wollen sie wieder als Landeschefin. In Berlin kommt die Linke den ZDF-Zahlen nach auf 23% und damit auf Platz 1. Es folgt die CDU mit 21%. Gewählt wird in Mecklenburg-Vorpommern und der Hauptstadt am 20. September. Lea Matschullert, Nachrichtenredaktion.
1: Feierlich haben die USA 25 Jahre nach den 9/11-Terroranschlägen der Opfer gedacht. Im Zentrum der Gedenkveranstaltungen die Orte, die damals angegriffen wurden. Das World Trade Center in New York und das Pentagon bei Washington sowie ein Feld im US-Bundesstaat Pennsylvania, auf das ein Flugzeug abgestürzt war. Zum Fußball. In der Bundesliga hat der FC Schalke 04 den ersten Sieg seit Mai 2023 gefeiert. Der Aufsteiger aus Gelsenkirchen gewann gegen Union Berlin mit 3:1. Und Tennisstar Alexander Zverev ist bei den US Open